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0: 88.6 am Mittwoch. Einen schönen guten Morgen.
1: Schönen guten Morgen.
2: Guten Morgen.
0: Heute war es das erste Mal so, dass ich mir in der Nacht gedacht habe, es wird langsam Zeit für den richtigen Pyjama. Weil jetzt ist nur so ein Hosal, so ein leichtes und ein Spaghetti-Leiberl und mir war kalt. Also ich habe es sehr genossen, aber...
1: Back ausgelangen. Für die Nacht. Vor allem das Schöne ist jetzt eben, wenn man das Fenster wirklich offen hat, dann ist es wirklich frisch. Also da ist die Decke schon der beste Freund. Ja.
0: Tatsächlich, da kann man sich wieder so richtig schön einkuscheln. Habe ich extrem
2: vermisst. Ja.
0: Wirklich, ja. Jetzt eben noch recht frisch, der Start in den Tag, aber es wird heute auch schon wieder warm, gell?
2: Also es wird sonnig und warm, großteils, ja.
0: Es wird dann untertags eigentlich schön, aber jetzt in der Früh kann man auf jeden Fall schön noch Luft reinlassen und da muss man sich aber schon ein bisschen was anziehen. Also wenn ihr jetzt schon am Weg hinaus seid, dann Jackerl, Weste, irgendwas braucht man auf jeden Fall. Das ist der Start in den Mittwoch, kurz nach 5:45, 5.47 Uhr. Gleich dann natürlich Six Rock Song zum Wochenmotto Breakdown. Und jetzt einmal My Chemical Romance, I Don't Love You. Schönes Aufstehen mit 88.6.

0: My Chemical Romance für euren Start in den Mittwoch. Schönen guten Morgen, hier ist 88.6, 2. September, 5.51 Uhr. Gleich dann Zeit für den Sixo Rock Song zur Breakdown-Woche. Ein Song mit ordentlich Schub, einer, der uns aufwecken wird und gut in den Tag hineinbringen wird. Jetzt einmal der Blick zum Wetter, zu den Nachrichten und auf die Straßen.
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3: Teilweise ist es recht frisch, wir haben zum Beispiel 10 Grad in Rauris, 15 Grad in Bruckneudorf, aber schon 17 Grad in Bad Radkersburg. Zum Aufstehen begleiten uns jetzt vor allem im Burgenland und in der Steiermark ein paar gewittrige Schauer- und Nebelfelder, die verziehen sich aber im Laufe des Vormittags und dann gibt es zumindest zeitweise Sonnenschein bei Temperaturen von 21 bis 29 Grad. Die meiste Sonne scheint heute ganz im Westen und von Oberösterreich bis ins nördliche Burgenland. Im Süden wird es ein bisschen unbeständiger, da sind einige Wolken unterwegs und es kann immer wieder mal regnen.
0: Danke Lisa, 5.52 Uhr, die Nachrichten mit Alexander Fekonia.
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4: Künstliche Intelligenz macht jungen Menschen den Berufseinstieg zunehmend schwerer. Das hat eine Studie in der Schweiz gezeigt. In Österreich ist dieser Trend am Arbeitsmarkt noch nicht angekommen. Das AMS hat aber bereits eine eigene Studie in Auftrag gegeben, um vorbereitet zu sein. Gleichzeitig könnte KI für Lehrberufe, die eine Maschine nicht übernehmen kann, sogar ein Turbo sein. Angespannt ist die Stimmung zwischen Deutschland und Russland. Aus der Sicht der deutschen Bundesregierung steckt Russland hinter dem misslungenen Anschlag mit einer Sprengstoffdrohne auf dem Flughafen Leipzig-Halle. Deutschland schließt als Reaktion das russische Generalkonsulat und will russische Staatsbürger bei der Einreise strenger kontrollieren. Das sei ein schwerer Fehler, so die Antwort von Kreml-Chef Putin. Bundespräsident Van der Bellen ist heute mit den Staatsoberhäuptern aus Belgien, Deutschland, Liechtenstein, Luxemburg und der Schweiz beim Europäischen Forum Alpbach zu Gast. Unter dem Motto How Europe Wins tauschen sich die Staatschefs da heute auch mit Studierenden aus ihren Heimatländern aus. Und noch zum Fußball, da hat der LASK in der Bundesliga gestern gegen den WRC mit 3:1 gewonnen und ist damit zurück an der Tabellenspitze. Saisonübergreifend ist es für die Linzer auch der 9. Sieg in Folge. Bei den Frauen hat die Austria gestern Geschichte geschrieben. Die Wienerinnen haben das Quali-Rückspiel gegen Brann-Bergen aus Norwegen mit 4:0 gewonnen und stehen somit zum ersten Mal in der Ligaphase der Champions League.
0: Danke Alexander. Blick auf die Straßen, 5.54 Uhr, ein defektes Fahrzeug beschäftigt uns in Niederösterreich.
5: Da bitte aufpassen, da steht eben ein Fahrzeug am Pannenstreifen A2 Richtung Graz, Höhe Krumbach und das ist ein bisschen schwer einsichtig, dementsprechend da vorsichtig fahren. In der Steiermark, da ist in der Nacht schon ein LKW-Unfall passiert, seitdem gibt es eine Sperre auf der B78 Höhe Weißkirchen. Ausweichen geht da nur großräumig, zum Beispiel über die A2.
0: Gute und sichere Fahrt, wo es geht.
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1: Guten Morgen am Mittwoch, es ist kurz vor 6, 5.57 Uhr, der 2. September. Und es sind jetzt wirklich die letzten Sommerferientage im Osten Österreichs, bevor es dann am Montag wieder losgeht mit der Schule.
2: Vor allem, ich kann mir schon vorstellen, dass gerade natürlich die Lehrer im Osten jetzt schon in der Woche spüren, dass die Schule wieder losgeht, mit Klasse herrichten und ersten Zusammensitzungen und alles, was man halt vorbereiten muss.
1: Unterlagen, oder? Dinge ausdrucken, Sachen überlegen, sich schon einstellen. Ja, ich kann mir auch vorstellen, dass jetzt dann da wirklich langsam losgeht. Und was ich mir auch vorstellen kann, ist die Nervosität bei den ganz Kleinen, die vielleicht in
3: die erste Klasse stehen. Glaube ich, mittlerweile.
1: Jetzt jedenfalls noch ein paar schöne letzte Urlaubstage vielleicht ja auch für euch, bevor es dann eben am Montag losgeht. Jetzt ist einmal der Mittwochmorgen. Gleich 6 Rock Song nach Green Day, When I Come Around. Schönes Aufstehen mit 88.6.

0: Green Day, When I Come Around, 88.6 am Mittwochmorgen, 1 nach 6.
1: Und jetzt, der 88.6 Sixer Rock Song.
0: Ein Song, um gescheit wach zu werden, ein Motivationssong für den Start in den Tag. Das ist der 88.6 Sixer Rock Song, kommt wie immer aus euren Vorschlägen und wir sind mittendrin in der Breakdown-Woche und da gibt's einiges.

0: April Art, Not Sorry hat der Lukas zum Beispiel vorgeschlagen.
1: Auch Parkway Drive dürfen da natürlich nicht fehlen. Karin hat Pray vorgeschlagen.
2: Ja gut, Electric Callboy darf in der Breakdown-Woche natürlich auch nicht fehlen.
0: Auf gar keinen Fall. Manuel sagt, Tanznight muss es unbedingt sein. Und dann haben wir da einen Schmankerl, vielleicht jetzt auch zum Kennenlernen für manche. Von der Chino hat uns auf Instagram was vorgeschlagen.
2: From Ashes to New, Drag Me, hat sie da vorgeschlagen. Ich kenne den Song auch nicht. Bin jetzt sehr gespannt. Bin auch gespannt, wo der Breakdown ist und was der drauf hat. Aber ich bin mir sicher, er wird ordentlich schieben. Danke für den Vorschlag, Gina. From Ashes to New, jetzt auf 88.6. Guten Morgen.

0: Angenehmer für mich jetzt auch, nein, da schiebt man endlich einmal den Neighbor weg von der Straße. Aber zur Sicherheit hätte ich gesagt, noch Electric Callboy hinten nach, dann sind die Straßen wirklich frei.
1: Okay. Ja, das schiebt schon richtig geil, habe ich auch noch nicht gekannt. Aber als Zugabe, oder besser gesagt Schubgabe, April hat.
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3: Also Bernhard und Klaus haben sich auf jeden Fall schon mal gefreut über den Sixo Rock Song From Ashes to New, Drag Me. Ja, war wirklich cool.
4: Ja, danke schön Gina auch für den
3: wirklich
4: Vorschlag.
3: Wirklich, danke.
4: Und wir haben alle angespielten Songs mit dabei gehabt, zum Beispiel der Rainer oder der Christian sagen, naja, Parkway Drive, Pray, das wird jetzt perfekt noch draufpassen. Aber dann hat es schon eine deutliche Mehrheit gegeben.
5: Der Kevin zum Beispiel oder der Hannes oder auch der Daniel aus Stob, der Bernie, die Niki aus dem Bezirk Melk. Alle wollen natürlich Tanzen nicht hören.
3: Ja, okay. Wenig überraschend, aber es ist ein Schubsong, es weckt auf, es macht munter und es hat einen geilen Breakdown. Also geht schon. Electric Callboy, Tanz Night jetzt auf 88.6. Guten Morgen. Sie

0: Da stehst du auf und let's fetz, tanz nicht. 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
1: Ja, verstehe ich. Ist eine gute Alternative, Electric Callboy mit Tanz nicht.
2: Wiegt sogar wie ein doppelter Espresso, glaube ich. Bernhard schreibt, ist jetzt einfach so geil. Dankeschön. Das war die Schubgabe gerade vom Six Rock Song. Electric Callboy, Tanz nicht kann man machen, finde ich, am Mittwochmorgen.
1: Und Alex freut sich, hat im Homeoffice sogar ein passendes T-Shirt an mit Electric Callboy.
2: Na, bitte.
1: So kann man aufstehen. 88.6 am Mittwochmorgen, 6.10 Uhr. Wolfmother, Woman, guten Morgen.

0: Wolfmother Woman, 88.6 am Mittwochmorgen. 6.12 Uhr ist es, 2. September. Und die nächste Horrorvorstellung für Sarah Steiner, muss man sagen. Nachdem wir, war das letzte Woche, glaube ich, erst geredet haben über das
1: Kettenkarussell in Hamburg in 30 Metern Höhe, das einfach drei Stunden lang da oben gestanden ist und die einfach da oben gesessen sind. Natürlich, das vergesse ich mein Leben nicht und ich war nicht dabei.
0: Ist jetzt der nächste Schock passiert, bitte? Was ist da schon wieder los?
1: Da ist die wilde Maus, hatte einen technischen Defekt und deswegen ist die auf 16 Metern Höhe einfach auch stehen geblieben und da mussten dann sogar die Personen aus den Wegen evakuiert werden.
2: Hochschabane Wiener Prater, ja ganz genau. Sarah, vor ein paar Jahren sind wir noch drin gesessen.
1: Mhm. Meine Güte.
0: Erinnerst dich?
1: Ja.
0: Du wolltest nämlich vor allem fahren.
1: Ja.
0: Erinnere ich mich auch noch dran.
2: Ich glaube, wir fahren nicht mehr mit ihr, wilde Maus.
0: Wahrscheinlich nicht.
1: Na, vor allem, das Schlimme ist einfach schon wieder 16 Meter Höhe. Da kriege ich ja wieder alle Zustände da oben. Ich meine, es ist ihnen ja auch nichts passiert und es geht auch allen gut, Gott sei Dank.
0: Alles gut,
1: sie sind
0: ja,
1: eh gerettet worden. Und sie sind ja eh auch einfach nur auf einer Geraden dann gestanden und mussten halt warten, dass sie da rausgeholt werden. Aber in 16 Metern Höhe schon wieder. Warum ist das alles so hoch? Na.
2: Es ist eine Hochschaubahn.
0: Nein, es ist ja die wilde Maus. Es ist die wilde Maus. Für alle, die es nicht kennen, es ist, ja, genau, Hochschaubahn ist eh ganz gut und dann wackelt die halt ziemlich um und bewegt sich ziemlich wild, wie der Name schon sagt, beim Fahren. Also da geht es schon ordentlich zu bei der wilden Maus, aber ich finde es arg, die ist eh erst Ende Juli überprüft worden. Heißt in einem Artikel, seit 97 schon in Betrieb. Ja, da kann schon mal vielleicht auch was hinwerden oder so, aber
1: na bitte,
0: eh erst
1: nein,
0: vor kurzem überprüft.
1: Bitte nichts hinwerden, ja, wenn ich gerade da drinnen sitze und mit der fahre. Nein. Na, alles über einen Meter bin ich raus.
0: Ich finde schon wieder auch schön, wie unterschiedlich die Schlagzeilen sind. Also die Presse hat geschrieben, 5 Personen aus wilder Maus im Wiener Prater gerettet. Die Heute hat geschrieben, nach Prater Drama, wilde Maus bleibt jetzt gesperrt. Mhm. Um Gottes Willen.
2: Sie wird jetzt überprüft, wo der Defekt lag und kann aber vielleicht heute schon wieder in Betrieb gehen.
0: Na schau Sarah, kannst du wieder fahren?
2: Fahren wir gleich am Nachmittag.
1: Ich fahre nur noch, wenn es nicht weiter raufgehen als am Meter. Dann bin ich dabei ansonsten. Das Kinderkarussell mache ich, lass ich mal einreden.
0: Gavin DeGraw, I don't wanna be stuck in the Mausi, denkt sich die Sarah. Guten Morgen mit 88.6, es ist 6:45.

886 am Mittwochmorgen, 6.18 Uhr, der 2. September. Vielleicht jetzt gerade beim Aufstehen, habt schon die Kalender-App am Handy aufgemacht und die ganzen Termine gesehen und alles, was zu tun ist. Und da ploppt eine Nachricht auf und da ist eine Mail und Jesus Maria, alles Mögliche, was heute ansteht am Mittwoch. Dann jetzt vielleicht einmal Zeit, um einmal durchzuschnaufen und versuchen, entspannt in den Tag zu starten. Vielleicht mit dem ersten Kaffee und dann geht's gleich vielleicht auch. Red Hot Chili Peppers, Gartische jetzt. Guten Morgen mit 886.

0: Red Hot Chili Peppers auf 88.6 am Mittwochmorgen, 6.22 Uhr. Gleich natürlich wieder Zeit für den Klugscheißer des Tages. Und da haben wir heute den Klassiker, oder? In der Beziehung, in der Partnerschaft, das passiert.
1: Wenn einer der größte Klugscheißer der Familie ist, dann wird er natürlich angemeldet. Und das ist der Nico aus Oftering, aus dem Bezirk Linzland. Und seine Frau im Jusi hat ihn da angemeldet.
0: Außerdem schauen wir gleich zu einem Konzert, das sehr bald stattfindet, 1,5 Wochen, und wir haben noch VIP-Tickets für euch, wie ihr die holen könnt, was ihr da machen müsst, wie ihr mit dabei sein könnt. Besprechen wir gleich. Außerdem mit dabei Avatar in den nächsten 10 Minuten hier auf 88.6.
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1: Da trudeln gerade viele wunderschöne Sonnenaufgangsfotos ein, wie zum Beispiel von der Rebecca, die da gerade auf der Gassi-Runde unterwegs sein dürfte.
3: Ich bin gerade im Ordener Donau am Spazierengehen. Morgendliche Spaziergerunde natürlich, muss sein. Ein bisschen frisch, würde ich sagen, bei 15 Grad circa. Ein bisschen bewölkt, aber es scheinen sich die Wolken zu lichten und zu verschwinden. Ja, ansonsten, es geht ein kleines Lüftchen und Wind, einen wunderschönen Tag. Ich hoffe, er ist nicht zu stressen.
1: Ja, danke dir für die Sprachnachricht und das traumhafte Foto, Rebecca. Es ist wirklich wunderschön. Also oben ein paar Wolken, rosaner Himmel, dann wird es orange und gelb und dann kommt schon die Sonne raus.
0: Sehr
1: also
0: schön.
1: Kann man schon ein bisschen neidisch werden, aber ja, aktuell noch eher frisch. Wir haben zum Beispiel auch in Rohrbach in Oberösterreich 11 Grad oder 13 Grad, in Döllach in Kärnten. Sonne scheint heute vor allem in der Osthälfte und ganz im Westen und es wird warm mit bis zu 29 Grad. Im Süden nicht ganz so sonnig, da sind heute einige Wolken unterwegs und stellenweise ziehen auch Regenschauer und Gewitter durch.
0: Danke Lisa, danke Rebecca. 6.24 Uhr, die Schlagzeilen mit Alexander Fekonia.
4: Künstliche Intelligenz macht jungen Menschen den Berufseinstieg zunehmend schwerer. Das hat eine Studie in der Schweiz gezeigt. In Österreich ist dieser Trend am Arbeitsmarkt noch nicht angekommen. Das AMS hat aber bereits eine eigene Studie in Auftrag gegeben, um vorbereitet zu sein. Gleichzeitig könnte KI für Lehrberufe, die eine Maschine nicht übernehmen kann, sogar ein Turbo sein. Angespannt ist die Stimmung zwischen Deutschland und Russland. Aus der Sicht der deutschen Bundesregierung steckt Russland hinter dem misslungenen Anschlag mit einer Sprengstoffdrohne auf dem Flughafen Leipzig-Halle. Deutschland schließt als Reaktion das russische Generalkonsulat und will russische Staatsbürger bei der Einreise strenger kontrollieren. Das sei ein schwerer Fehler, so die Antwort von Kreml-Chef Putin. Bundespräsident Van der Bellen ist heute mit den Staatsoberhäuptern aus Belgien, Deutschland, Liechtenstein, Luxemburg und der Schweiz beim Europäischen Forum Alpbach zu Gast. Unter dem Motto How Europe Wins tauschen sich die Stadtchefs da heute auch mit Studierenden aus ihren Heimatländern aus. Und noch zum Fußball, da hat der LASK in der Bundesliga gestern gegen den BRC mit 3:1 gewonnen und ist damit zurück an der Tabellenspitze. Saisonübergreifend ist es für die Linzer auch der 9. Sieg in Folge. Bei den Frauen hat die Austria gestern Geschichte geschrieben. Die Wienerinnen haben das Quali-Rückspiel gegen Brann-Bergen aus Norwegen mit 4:0 gewonnen und stehen somit zum ersten Mal in der Ligaphase der Champions League.
0: Danke, Alexander. Blick auf die Straßen, 6.25 Uhr, die Sperre in der Steiermark ist aufgehoben.
1: Und zwar nach einem LKW-Unfall, der schon in der Nacht passiert ist, haben wir jetzt eben endlich die Entwarnung. B78 Höhe Weißkirchen, da ist wieder alles offen und da kommt ihr wieder gut voran. Sonst geht natürlich um die Uhrzeit jetzt schon der Frühverkehr los.
0: Gute und sichere Fahrt, wo's geht's?
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0: Am Mittwoch, schönen guten Morgen, kurz vor 6:30, 6:28 Uhr, der 2. September und wir haben ein paar richtig, richtig schöne Sonnenaufgangsfotos bekommen.
1: Ja, vor allem auch noch so eine Wolkendecke, die würde man am liebsten nehmen und sich damit noch einmal zudecken und einfach liegen bleiben, weil es einfach so flauschig ist.
0: Ich spüre es richtig.
1: So wie Schäfchenwolken hat der Günther uns zum Beispiel ein Foto geschickt aus der Stammersdorfer Kellergasse und wirklich, wirklich dicht eben die Wolken und dann sieht man da durchschimmern eben den Sonnenaufgang und auch diese Morgenröte, die es da in Stammersdorf eben fast schon orange macht, was wirklich schön ist. Bernadette zum Beispiel schickt beste Grüße aus Stockerau. Auch sie hat eben diese Schäfchenwolken und dann dahinter diese Morgenröte vom Sonnenaufgang. Also wirklich ein feiner Start in diesem Mittwoch.
0: Danke für diese ganzen lieben Fotos. Das ist so schön für uns. Da haben wir das Gefühl, wir sind auch einfach überall in Österreich mit euch gemeinsam unterwegs und haben Blick auf einen wunderbaren Sonnenaufgang. 88.6 am Mittwoch, 6:29 Uhr jetzt Avatar. The Dirt, I'm buried in. Das ist euer Start in den Tag. Guten Morgen.

0: Avatar, The Dirt on Veridin, 88.6 am Mittwochmorgen, kurz nach 6:30, 6:33.
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0: 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September, die Toten Hosen im Wiener Ernst-Happel-Stadion.

0: Das letzte Album ist rausgekommen. 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
0: 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Video jetzt an uns, die Toten Hosen. Unter den Wolken jetzt auf 88.6 und so als VIP beim Konzert mit dabei sein.
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0: Unter den Wolken in Unterach. Wir sehen uns in Wien nächsten Samstag, schreibt uns da gerade Heli aus Oberösterreich und schickt auch schon wieder so ein schönes Foto mit. Ich halte es nicht aus.
1: Ja gut, das ist eigentlich, das ist fast schon frech. Das ist so schön, dass es schon wieder frech ist.
0: Postkarten, schön.
1: Ja, man sieht da davor das Wasser. Da sind sogar zwei Schwäne im Wasser.
0: Ja.
1: Und da haben wir im Hintergrund die Bergkette und dann hinter dem Berg sieht man bei den Wolken oben, wie die Sonne gerade aufgeht. Also das ist ja wirklich traumhaft schön.
0: Danke Heli fürs Foto und eben, wir sehen uns in Wien nächsten Samstag. 12. September, die Toten Hosen, das wahrscheinlich letzte Mal live in Wien zu sehen. Und alle Infos zu den VIP-Tickets gibt's auf radio886.at. 6.40 Uhr, 886 am Mittwoch, gleich Klugscheißer des Tages nach den Foo Fighters. All My Life. Schönen guten Morgen.

0: Foo Fighters, All My Life, 88.6, am Mittwochmorgen, 6.44 Uhr, kurz vor dreiviertel sieben.
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3: Und da schauen wir heute in den Bezirk Linz-Land, und zwar zum Nico nach Oftering.
4: Ja, hallo.
3: Ja, grüße dich. Kannst du dir vorstellen, warum ich dich anrufe?
4: Ja, ich jetzt mal, weil ich gerne einen Schneefall hätte.
3: Wir haben eine Nachricht bekommen von einer Ursula. Wer ist denn das?
4: Genau, von der Ursi. Das ist meine Frau.
3: Ah, okay. Die Ursi hat uns geschrieben, ich möchte den Nico zum Klugscheißer des Tages anmelden, weil er halt der größte Klugscheißer der Familie ist.
4: Das könnte stimmen. Also wenn sie das sagt, dann stimmt es wahrscheinlich sicher.
3: Die Ursi hat immer recht.
4: Ja, die Ursi hat immer recht. Da kann ich gar nicht.
3: Wie groß ist die Familie, weil du der größte Klugscheißer der Familie bist?
4: Na, also wir sind eigentlich nur eine kleine Familie, nur zu dritt.
3: Mit Tochter oder Sohn?
4: Sohn, ja, genau. Der will sicher auch mal ein Klugscheißer, aber mittlerweile ist er 7 Monate alt, also er braucht nur seine Zeit.
3: Oh, ganz frisch noch. Gratuliere euch. Schön.
4: Jo, danke schön.
3: Und du hast aber gesagt, weil du gern das Heferl hättest, das ist schon auch noch einmal ein extra Ansporn für dich.
4: Ja, natürlich, auf jeden Fall. Also das Heferl wäre schon cool.
3: Na Nico, dann schauen wir, ob du es holen kannst jetzt. Bist du bereit?
4: Ja, auf jeden Fall.
3: Na, perfekt. Und zwar, heute vor 62 Jahren, da stellt ein Norweger mit einer Entfernung von 91,72 Metern einen damals neuen Weltrekord auf. Die Frage ist, was hat er damals gemacht? Antwortmöglichkeit A, beim Speerwurf teilgenommen. B, er hat den weitesten Abschlag aus der Hand als Torwart beim Fußball gemacht. Oder C, er hat die Zielscheibe beim Bogenschießen getroffen. 91,72 Meter. Und damals hat er einen neuen Weltrekord aufgestellt.
4: Boah, vor 62 Jahren. Mhm. Okay. Boah, das ist ja, da braucht man nicht mal Klugscheißer sein, weil das kann man ja gar nicht wissen. ich würde Bogenschießen sagen.
3: Nico, dann frage ich dich, bist du dir sicher?
4: Ja, wenn du schon so fragst, dann sage ich nein, bin ich mir nicht. Dann nehme ich den Speer.
3: Den Speerwurf. Antwortmöglichkeit A.
4: Genau, ja.
3: Na, und mit diesem Speer wirfst du dir direkt in dein Heferl, das ist richtig.
4: Super, cool.
3: Tatsächlich, eben vor 62 Jahren, das war ein Norweger, und das war der erste Mensch damals, der den Speer weiter als 90 Meter geworfen hat und damit hat einen neuen Weltrekord aufgestellt. Heute liegt der Rekord aber bei den Männern schon bei 98,48 Metern.
4: Man lernt nie aus.
3: Und dazu kriegst du die Urkunde, den offiziellen Titel und das Klugscheißer-Heferl ist auch deins. Ui, da wird sich die Ursi freuen.
4: Ja, genau. Ich glaube, die muss ja auch mal anmelden.
3: Ja, bitte, unbedingt. Rückanmeldungen immer gern gewünscht auch.
4: Ja, genau. Na, super. Voll cool.
3: Perfekt. Nico, es hat mich sehr gefreut, mit dir diese Runde zu spielen. Sagst du Ursi ganz liebe Grüße?
4: Ja, das werde ich machen. Super.
3: Dann schönen Tag dir noch und alles Liebe.
4: Ja, wünsche ich auch. Super, danke schön.
3: Ciao, baba.
4: Ciao.
3: Und wie ist das in eurer Familie, in der Ehe, in der Beziehung oder vielleicht sogar im Arbeitsumfeld? Wo sind die besonders großen Klugscheißer? Gerne jederzeit anmelden zum Klugscheißer des Tages. Online bei uns auf radio886.at.

0: Korn, coming on dann 88.6 am Mittwochmorgen. 6.51 Uhr ist es. Wir schauen gleich wieder zur 88.6 Rockstar-Reise zu Metallica nach Las Vegas, wo wir ja jetzt in der heißen Phase sind. Mit ein bisschen Glück rufen wir euch an, wenn ihr euch angemeldet habt. Und dann müsst ihr euch einem musikalischen Metallica-Rätsel stellen. Und wir haben gleich die Victoria mit dabei. Und bitte stellt euch vor, das Commitment. Die hat sogar mit Freunden trainiert. Also Freundinnen haben ihr Snippets geschickt mit Metallica-Rätseln, damit sie üben kann.
1: Das liebe ich komplett. Und das ist auch der Einsatz, den es aber braucht. Ja. Weil es geht ja bitte darum, dass wir euch Flug, Hotel und dann dieses großartige Konzert in Las Vegas mit Metallica schenken. Und das ist schon was.
0: Ob sich das Üben bei der Victoria ausgezahlt hat oder nicht und ob sie es schafft, das werden wir dann gleich hören. Außerdem auch Volbeat mit dabei in den nächsten 10 Minuten hier auf 88.6.
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3: Eine Mischung aus Sonne und Wolken erwartet uns heute im Großteil des Landes. Jetzt in der Früh begleiten uns noch Nebel und Regenschauer, die sollten sich dann aber verziehen und dann kommt die Sonne raus. Im Süden sind ein paar dünklere Wolken unterwegs und es kann stellenweise auch immer mal wieder regnen und gewittern. Die Temperaturen erreichen heute 21 bis 29 Grad. Aktuell haben wir 15 Grad in Golling, 14 Grad in Bruck an der Mur und 19 Grad in Ernstbronn.
0: Danke Lisa, 6.52 Uhr, die Nachrichten mit Alexander Fekonia.
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5: Der Berufseinstieg wird für junge Menschen durch künstliche Intelligenz immer schwieriger. Zu diesem Ergebnis ist eine Studie in der Schweiz gekommen. Hierzulande ist davon am Arbeitsmarkt noch nichts zu spüren. Dennoch hat das AMS vorsorglich eine eigene Studie in Auftrag gegeben. Chancen sieht das AMS bei Lehrberufen. Die könnten durch KI sogar einen Schub bekommen, weil sie von einer Maschine nicht ausgeübt werden können. Bundeskanzler Stocker will den politischen Islam verbieten. Das müsste man aber erst einmal gesetzlich definieren, heißt es von der Islamischen Glaubensgemeinschaft. Der Begriff sei nämlich zu unscharf und wissenschaftlich nicht klar definiert. Die Gemeinschaft stellt aber klar, sie stehe gegen Extremismus uneingeschränkt auf Seiten des Rechtsstaats. Nur legitime Religionsausübung dürfe nicht kriminalisiert werden. Im Mordfall des rechten US-Aktivisten Charlie Kirk muss sich der mutmaßliche Täter vor Gericht verantworten. Ein Richter in Utah hat jetzt den Prozessbeginn angeordnet. Die Beweislage der Staatsanwaltschaft sei ausreichend. Kirk ist im September vergangenen Jahres in Utah erschossen worden. Einen kurzen Schreckmoment hat es für eine Astronautin an der internationalen Raumstation ISS gegeben. Bei einem Einsatz außerhalb der Station hat zwischenzeitlich der linke Arm ihres Anzugs nicht mehr richtig funktioniert. Ein Kabel im Handschuh hat sich verhakt. Am Ende ist aber alles gut gegangen. Bei dem fast siebenstündigen Einsatz wurde ein neuer Reflektor installiert, der Raumschiffen beim Andocken helfen soll.
0: Danke, Alexander. Blick auf die Straßen, 6.54 Uhr. Wir schauen zu einem Unfall.
1: Und zwar nach Oberösterreich, A7 Richtung A1 zwischen Gallnerkirchen und Treffling. Da ist es sehr mühsam, da gibt es eben Stau nach einem Unfall. Da auf jeden Fall mit mehr Zeitverlust rechnen. Und generell merkt man schon, der Frühverkehr hat eingesetzt. Auf den Hauptverbindungen auch mit Zeitverlust rechnen.
0: Los geht's, gute und sichere Fahrt.
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0: Guten Morgen am Mittwoch, 6.56 Uhr, kurz vor 7. Es ist der 2. September und das sind jetzt die letzten Tage in der Rock'n'Roll Sommerschule. Die letzten Tage der Sommerferien, zumindest mal für den Osten Österreichs. Am Montag geht's los im Burgenland in Niederösterreich und in Wien.
1: Und ich finde es so schön, wenn man eine Freude daran hat, Sachen auszudrucken und uns dann auch noch Fotos davon zu schicken. Der Manuel hat uns gerade vorhin geschrieben und gedruckt hat er. Den 88.6-Stundenplan, den wir jetzt für euch designt haben, natürlich als Vorbereitung eben, wenn dann die Schule wieder losgeht, mit dem Peter Hornelius drauf, mit dem Timpel drauf, auch passend am Weg zur Schule, muss es sein, der Timpel reimt die Wörter rein, da steht da auch drauf zum Beispiel, und natürlich unserem Logo und allem drumherum.
0: Radio 88.6 AT, da könnt ihr es runterladen, ausdrucken und habt es dann eben schon mit dabei. Und sonst auch Augen offen halten auf unseren Social Media Kanälen.
3: Da habt ihr ihn vielleicht auch schon entdeckt heute in der Früh, ja? Also auf Social Media Guster holen, dann schnell ab auf Radio 88.6 AT und dann den Stundenplan downloaden, ausdrucken und zu Hause aufhängen.

0: Ballbeat, a Warriors Call, 88.6 am Mittwochmorgen, gleich 7:02. Danke für die vielen schönen Fotos, die reinkommen, Sonnenaufgänge und sonstige schöne Bilder. Die Marion hat uns ein richtig tolles Foto geschickt, die dürfte wahrscheinlich am Weg in die Arbeit sein, und zwar von der Mexiko-Kirche in Wien, wo gerade die Sonne drauf scheint. Das heißt, das Gebäude ist in so ein richtig schönes Orange-Rosa getaucht und dahinter ein graublauer Himmel. Danke fürs Bild, sie schreibt auch dazu, letztes Mal Schienenersatzverkehr. Ja gut, die Sommerbaustellen, da freuen wir uns natürlich auch, wenn die hoffentlich in vielen Orten wieder vorbei sind.
1: Und ich weiß nicht, ob sich die Jacqueline freuen kann, die schickt uns einen guten Morgen vom Flughafen, weiß nicht, ob sie arbeitet dort oder ob sie wegfliegt.
0: Das stimmt.
1: Aber sie hat auf jeden Fall auch uns Fotos geschickt, wie es da aktuell wettertechnisch ausschaut und eben diese dichte Schäfchenwolkendecke mit dieser Morgenröte auch dort unterwegs, und das ist natürlich sehr schön.
0: Blutrot, richtig.
2: Schaut fast aus, als würde der Himmel brennen am Flughafen, ja.
0: Danke für die Bilder. Schönen guten Morgen mit 88.6. Am Mittwoch gleich schauen wir zur Rockstar-Reise, zu Metallica, nach Kings of Leon, Sex on Fire. Guten Morgen mit 88.6.

0: Kings of Leon, Sex on Fire, 88.6 am Mittwochmorgen, 6 nach 7, der 2. September, jetzt ist dann wirklich schon bald soweit.
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0: Also eigentlich weniger als ein Monat. Am 1. Oktober ist soweit.
3: Und dementsprechend schicken wir euch Ende September schon mit dem Flugzeug nach Las Vegas, um die Rockstar-Reise anzutreten zu Metallica. Eben am 1. Oktober sind sie dann live in der Sphere. Das ist ja eine unfassbar einzigartige Konzertlocation.
4: Wurde extra dafür eine Show entwickelt und Metallica starten eben am 1. Oktober ihre Premierenshow. 24 Shows wird es insgesamt geben, aber wenn, dann schicken wir euch natürlich zur Eröffnung.
0: Und ein paar Tage in Las Vegas habt ihr auch natürlich im Hotel alles mit dabei, damit ihr dort auch natürlich was von der Stadt haben könnt und euch das alles anschauen könnt und aufsaugen könnt. Das ist die 88.6 Rockstar-Reise zu Metallica nach Las Vegas. Tausende haben sich angemeldet. Mit ein bisschen Glück rufen wir jetzt dieser Tage an. Victoria aus Wien-Liesing hat sich der Challenge gestellt und vor allem auch fleißig geübt vorher.
5: Also ich habe gehört im Radio, was ihr so macht, und ich bin eben der unmusikalischste Mensch der Welt.
0: Oje.
5: Also für mich ist das wirklich, das ist das Gewinnspiel meiner Träume, aber die Aufgabe ist mein Albtraum.
0: Okay.
5: Das habe ich mir schon so, also deine Freundin hat mir spontan immer so Sprachnachrichten geschickt mit so Snippets und so. Was ist das? Und ja, also ich übe.
0: Nein, wie cool. Also sogar die Freundinnen haben mit dir quasi geübt.
5: Ja, die unterstützen mich. Und ja, also wir wissen alle, wie unmusikalisch ich bin, aber
0: okay.
5: Hoffnung stirbt zuletzt.
0: Wie oft hast du Metallica schon gesehen, sagst du?
5: Ja, also ich habe es tatsächlich nachgezählt und ich habe es 25 Mal gesehen jetzt. Also allein dieses Jahr war ich 4 Mal, weil sie immer diese Doppelwochenenden jetzt haben.
0: Okay.
5: Und wir waren also immer mit Freunden in Europa unterwegs. Wir haben dann, dreimal haben wir sogar James Hetfield getroffen, so zufällig in der Stadt. Das war cool. Ich habe auch meine Matura-Reise, statt auf Matura-Reise sind wir nach Finnland zu Metallica gefahren. Also ich habe sehr viele Erlebnisse mit ihnen. Irgendwann dachte ich nach dem 10. Mal oder so, jetzt reicht es, habe ich schon alles erlebt, alles gesehen.
0: Mhm.
5: Und dann sind sie wieder nach Wien gekommen. Ich habe mir keine Karten gekauft. Und dann habe ich aber im letzten Moment gesagt, okay gut, ich muss doch noch hingehen. Und dann war es so cool und seitdem habe ich mir geschworen, solange es mir Spaß macht, gehe ich immer hin und das war jetzt wieder. Also zuletzt waren wir im Juni in Dublin und es ist einfach so cool.
0: Na, man hört die Leidenschaft auf jeden Fall raus. Vor allem, wenn man so viel Geld ja auch in eine Band investiert, muss man fairerweise sagen, dass...
5: Ja, voll. Ja, es sind so viele Erinnerungen, also das ist immer cool und ich also würde es immer wieder machen und bereue nicht.
0: Victoria, dann gehen wir es jetzt an, oder?
5: Ja.
2: Oh Gott. Exit Sandman.
0: Wir spielen Exit Sandman.
5: Okay.
0: Der Schluss von einem Metallica-Song einfach nur und im Idealfall erkennst du, welcher Song das ist.
5: Okay, oh Gott.
0: Bereit?
5: Okay. Ja. Das ist so kurz.
0: Sollen wir es uns nochmal anhören?
5: Ja.
0: Achtung. Denk mal durch die Songs, die du kennst, die du gut kennst.
5: Ja, also das Ende ist immer so, oh. Also ich bin am überlegen, ob es Seek and Destroy ist.
0: Na, was sagst
5: du? Ich sag Seek and Destroy.
0: Achtung.
5: Oh Gott.
0: Jawohl.
5: Oh mein Gott. Oh Gott.
0: Richtig.
5: Oh Gott, ich war unnervös. Ich hatte so Angst vor dem Anruf. Boah, jetzt habe ich fast, kennst du das, wenn du so ein Blackout hast?
0: Ja, aber...
5: Und das ist schlimmer als alle...
0: Nein, aber Victoria, du hast es richtig gehabt.
5: Okay.
0: Super
5: oh
0: gut.
5: Danke, oh Gott. So, okay, jetzt liegt es nicht mehr in meiner Hand. Jetzt kann ich allen meinen Freunden sagen, sie müssen mir nicht mehr cool.
0: Okay, einmal einatmen, ausatmen.
5: Cool. Okay, das war echt, ein machbares Spiel.
0: Na schau, hast du insofern schon mal ein Glück gehabt?
5: Ja.
0: Wer weiß, vielleicht geht es jetzt weiter mit dem Glück.
5: Ja, aber jetzt ist es gut, jetzt habe ich alles getan, was ich tun konnte. Jetzt kann ich aufhören, ständig Metallica zu hören. Ich habe die letzten Tage.
0: Es reicht
5: also
0: dann irgendwann
5: nicht,
0: auch, gell?
5: Ich nicht mehr hören kann, aber jetzt freue ich mich auf was anderes.
0: Also ich verstehe das komplett. Heißt ja nicht, dass man die Band nicht mehr mag oder nicht mehr hören kann, aber irgendwann will man dann auch vielleicht wieder sich von was anderem beschallen lassen. Aber das Üben und Lernen ist bei der Victoria jetzt vorbei.
3: Und es hat sich sowas von ausgezahlt. Sie ist im Lostopf mit dabei und könnte vielleicht bald schon einen Fuß in den Flieger nach Las Vegas setzen.
0: Ach, es wird jetzt langsam wirklich sehr, sehr, sehr spannend. Nicht viele, die in diesem letzten Lostopf drinnen sind. Alle Infos zur Rockstar-Reise zu Metallica nach Las Vegas auf Radio 88.6 AT und Seek and Destroy jetzt auf 88.6. Guten Morgen am Mittwoch.

Jawohl, das ist 88.6 am Mittwochmorgen. Metallica Seek and Destroy, 7.18 Uhr. Kurz nach 7:45 Uhr weiter geht's mit Fuel und Hemorrhage. Schönen Start in den Tag.

0: OMG, Fuel mit Hemorrhage made my day. Danke, schreibt da die Sandra. Ja, sehr gerne. 88.6 am Mittwochmorgen, 7.22 Uhr. Gleich wieder Zeit für eine Runde Stadtland mit euch allen gemeinsam. Wie war es gestern? Ich habe es jetzt gar nicht mehr im Kopf.
1: Ich habe, glaube ich, mit den Hörern gespielt und gewonnen.
0: Knapp war es aber.
1: Was für eine Geschichte.
0: Ja, aber.
1: Na, ich habe jetzt auch kurz überlegen müssen.
0: Aber es war knapp, das weiß ich noch. Also ich glaube, wir haben 45, 40, 35 Punkte, also nah beieinander, haben uns eigentlich gar nicht so schlecht angestellt. Schauen wir mal, wie es heute rennt. Wollen wir die Rubriken mal sagen, damit sich alle schon mental vorbereiten können?
1: Ja, bitteschön. Wir haben Stadt und Land, die Klassiker. Dann haben wir den schlechtesten Ort für ein Date. Dann Begriffe aus dem Straßenverkehr und zu guter Letzt einen Bandnamen.
0: Und die schlechten Orte für ein Date machen sehr viel Spaß. Also das ist schon lustig.
1: Ja, deppert war halt gestern, dass die Bäckerei bei mir natürlich keinen Sinn gemacht hat, weil das ist ein guter Ort für ein Date.
0: Da hatten wahrscheinlich einige sogar schon mal ein Date. Also ja, schauen wir mal, wie es heute rennt. Eine Runde Stadtland mit euch allen gemeinsam. Gleich hier auf 88.6. Außerdem dabei Rise Against oder auch Evanescence in gut 10 Minuten.
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1: Auch heute scheint immer wieder die Sonne und es sollte großteils trocken bleiben. Ein paar Regenwolken verirren sich aber doch vor allem in die Steiermark und nach Kärnten und da kann es zwischendurch auch mal nass werden. Die Temperaturen erreichen 21 bis 29 Grad. Aktuell haben wir 18 Grad in Mattersburg, 12 Grad in Fischbach und 15 Grad in Enns.
0: Danke Lisa, 7.24 Uhr, die Schlagzeilen mit Alexander Fekonia.
7: Der Berufseinstieg wird für junge Menschen durch künstliche Intelligenz immer schwieriger. Zu diesem Ergebnis ist eine Studie in der Schweiz gekommen. Hierzulande ist davon am Arbeitsmarkt noch nichts zu spüren. Dennoch hat das AMS vorsorglich eine eigene Studie in Auftrag gegeben. Chancen sieht das AMS bei Lehrberufen. Die könnten durch KI sogar einen Schub bekommen, weil sie von einer Maschine nicht ausgeübt werden können. Bundeskanzler Stocker will den politischen Islam verbieten. Das müsste man aber erst einmal gesetzlich definieren, heißt es von der islamischen Glaubensgemeinschaft. Der Begriff sei nämlich zu unscharf und wissenschaftlich nicht klar definiert. Die Gemeinschaft stellt aber klar, sie stehe gegen Extremismus uneingeschränkt auf Seiten des Rechtsstaats. Nur legitime Religionsausübung dürfe nicht kriminalisiert werden. Im Mordfall des rechten US-Aktivisten Charlie Kirk muss sich der mutmaßliche Täter vor Gericht verantworten. Ein Richter in Utah hat jetzt den Prozessbeginn angeordnet. Die Beweislage der Staatsanwaltschaft sei ausreichend. Kirk ist im September vergangenen Jahres in Utah erschossen worden. Einen kurzen Schreckmoment hat es für eine Astronautin an der internationalen Raumstation ISS gegeben. Bei einem Einsatz außerhalb der Station hat zwischenzeitlich der linke Arm ihres Anzugs nicht mehr richtig funktioniert. Ein Kabel im Handschuh hat sich verhakt. Am Ende ist aber alles gut gegangen. Bei dem fast siebenstündigen Einsatz wurde ein neuer Reflektor installiert, der Raumschiffen beim Andocken helfen soll.
0: Danke, Alexander. Blick auf die Straßen, 7.25 Uhr, langsam geht's los mit dem Frühverkehr.
1: Ja, wir sind schon mittendrin um 7.25 Uhr, es ist stellenweise sehr mühsam halt auf den Hauptverbindungen, die Klassiker.
0: Na dann, gute und sichere Fahrt, wo es geht.
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0: Am Mittwoch, schönen guten Morgen, gleich 7:30, 7.29 Uhr, vielleicht jetzt schon das Heferl mit dem Kaffee in der Hand. Und da ist die Frage, trinkt man den eigentlich, weil er einem so unfassbar gut schmeckt oder einfach nur zweckdienlich, weil er wach macht?
1: Da haben wir eine Studie gefunden, die ist im Auftrag eines Kaffeeunternehmens durchgeführt worden. Und da ist rausgekommen, und das finde ich schon ein bisschen überraschend.
0: Ich auch.
1: Ein bisschen über 60% trinken Kaffee, weil er ihnen schmeckt. Ein bisschen über 40, also deutlich weniger aus Gewohnheit und vor allem, weil er wach macht. Und ich überlege jetzt gerade, wie das bei mir ist.
0: Bei mir ist es
1: bei
0: genau
1: mir ist es,
0: andersrum.
1: Ich, bei ja. mir ist es Gewohnheit und weil er im besten Fall auch ein bisschen wach macht. Ja.
0: Placebo-Effekt auch ein bisschen. Also einfach so das Gefühl, ich brauche mal einen Kaffee. Ja, schmecken. Er schmeckt mir schon, sonst würde ich ihn nicht trinken. Aber primär ist doch eher das Wachmachgefühl oder der Wunsch, den man da hegt. Was auch immer der Grund bei euch ist, lasst ihn euch jetzt schmecken vielleicht, den ersten Kaffee des Tages. Dazu gibt es Musik Rise Against. Satellite zum Aufstehen. Schönen guten Morgen mit 88.6. Es ist 7:30.

Rise Against Satellite, 88.6 am Mittwochmorgen, 7.34 Uhr, kurz nach halb acht, gleich eine Runde Stadtland mit euch allen gemeinsam nach Evanescence. Tell me when you've had enough. 88.6 am Mittwoch, guten Morgen.

0: Jawohl, Evanescence, Tell Me When You've Had Enough, 88.6 am Mittwochmorgen, 7.37 Uhr, kurz nach 8.
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0: Ma, es ist die vorletzte Runde, Stadtland.
2: Wäre man sentimental?
0: Ja, schon ein bisschen. Es ist einfach so ein zum Fixpunkt geworden jetzt in der Sommerschule, in den Sommerferien hier auf 88.6. Aber eben heute Mittwoch noch eine Runde, morgen Donnerstag, am Freitag ja Timpel X, Flucht Achterl.
2: Da könnt ihr aktuell noch offiziell mitwetten. Was glaubt ihr, wann der Timpel X von uns, der Taskforce Timpel, gefunden wird? Geht online bei uns auf der Website. Und eben jetzt einmal die Kategorien für das heutige Spiel. Stadt, Land, schlechtester Ort für ein Date, Begriffe aus dem Straßenverkehr und zu guter Letzt der Bandname. Achtung, es zählen keine Solokünstler. Und bei O zum Beispiel würde Offspring zählen, weil das The ignorieren wir ein bisschen.
0: Das C, das The geht weg, genau. Das sind die Kategorien. Heute spiele ich mit euch allen gemeinsam. Also bitte jetzt dann gleich einsagen per WhatsApp 0676 83 88 6 100. Schreibt mir gleich, was euch einfällt zu den Kategorien. Lisa und Sarah machen WhatsApp bitte zu.
3: Jawohl.
0: Und dann sind wir eigentlich bereit, oder?
2: Na, geht schon.
3: Sag ich A heute?
2: Ich sag Stopp. Und dann legen wir los.
3: Geht's los?
0: Jawohl.
3: A.
2: Schau mal, was da für ein schöner Buchstabe heute rauskommt. A. Falls ich jemals Stopp sag.
0: Irgendwann bitte schon.
2: Okay, Stopp.
3: Ja, das geht nicht.
2: Warum?
3: Y.
0: Na, es geht.
2: Ja, muss gehen, oder?
0: Y.
2: Ja, dann machen wir Z, oder? Nächster. Oder nochmal zählen.
3: Ey, wir können auch Z machen, wenn uns da was einfällt.
0: Ja, machen wir Z.
2: Ja,
0: Z muss gehen.
2: Z, Z, Z, Z. Oder auch nicht.
0: Ja, damit, bitte. Was fällt euch ein? Nicht Y. Leute, stopp, wir sind bei Z. Ich glaube, es wäre doch was gegangen.
3: Shit, bitte.
0: Okay, vielen Dank.
3: Z gibt's viel eigentlich, bist
2: so.
3: Du schon?
2: Echt?
0: Ja, okay. Land, bitte. Perfekt. Und der Straßenverkehr wäre noch Neuss.
3: Stopp!
0: Ah, ja. Na, ich schreibe
2: das
0: aus.
2: Das regt mich auf.
0: Bei der Lisa.
2: Das war ein richtiger Haufen. Bist du deppert, regt mich das auf.
0: Uff, na gut, jetzt schauen wir mal. Bin jetzt bei der Hälfte nicht sicher.
3: Ja, komm, Sarah, dann sag halt früher Stopp. Weil mit Z, Entschuldigung.
2: Wie soll ich früher Stopp sagen, wenn ich zwei Kategorien nicht habe? Das regt mich auf.
3: Beim ABC sagen, meine ich.
2: Ach so.
0: Ja, wir hätten auch Y. Es könnte auch schlimmer sein. Wir hätten auch Y nehmen können.
2: Ma.
0: So, vielen, vielen Dank für eure ganzen Nachrichten. Wir haben kurz ein Kuddelmuddel gehabt, weil zuerst Y schon losgestartet ist. Aber jetzt waren wir ja dann doch bei Z. Und da habe ich jetzt bekommen Zwentendorf.
3: Boah, gut.
0: Von, habe ich gerade nicht.
3: Gut.
2: Das habe ich auch.
0: Nein, jetzt. Von allen Orten auf dieser Welt.
2: Ja, habe ich Zwentendorf stehen.
0: Okay.
2: Geh bitte.
3: Ich habe mich für Zagreb entschieden.
0: Sehr gut.
2: Ma, was ist das für eine Runde?
0: So, jetzt ist natürlich wieder die Frage. Geografie-Expertin Kinga Wölger hat keine Ahnung. Es ist eigentlich eine Insel, Zypern.
3: Habe ich auch geschrieben. Ist ein Land.
0: Günsi, Stefan, Martina, Steffi, Eni, Annika, Bernadette, Martin. Okay, also eine Insel, aber ist ein Land.
3: Ist ein,
0: zählt als Land.
3: Ich glaube schon, oder?
2: Ja, das haben wir haben es auch schon mal dabei gehabt.
0: Okay, und wir haben es aber alle.
2: Ja,
3: wir haben es alle. Ja.
2: Was ist das?
0: Z wie Zach.
2: Also wirklich eine Niederlagenrunde.
3: Ein Inselstaat im östlichen Mittelmeer.
2: Ich halte es doch überhaupt nicht aus.
0: Ja, ziemlich niederlegisch. Gut, was habt ihr denn beim schlechten Ort fürs Date?
3: Zahnradbahn.
0: So ein guter Ort. Ist doch schön, romantisch.
2: Lernst dich gleich kennen,
0: wie die Bäckerei.
3: Weiß nicht.
0: Oder meinst du,
3: laut, viele Leute.
0: Wenn es so ruckelt,
3: vielleicht ruckelig
0: von der Zahnradbahn, versteht man sich
3: nicht. Wenn wer Höhenangst hat, vielleicht nicht so.
0: Steht immer. Hört man nichts.
2: Du kannst nachher nichts mehr machen.
0: Ja. Schade.
2: Ja, verstehe ich. Ich habe den Zebrastreifen.
3: Den hatte ich zuerst stehen und dann zum Straßenverkehr geschrieben.
2: Ja, verdammt, das ist eigentlich gut gescheit. Aber ja,
0: mitten auf der Straße am Zebrastreifen nicht.
2: Ich fühle mich gestresst, wenn ich dort ein Date habe.
0: Margit, Dirk, Herbert oder auch Andreas, noch ein paar mehr, haben mir den Zentralfriedhof gesagt.
3: Oh ja, das ist auch gut.
0: Wenn man drauf steht und so ein bisschen auf der gruseligen Schiene ist, kann es natürlich schon cool sein, aber für mich wäre es zum Beispiel nichts. Also passt, glaube ich.
2: Ja, vielleicht nicht bei Nacht, aber tagsunter vielleicht zum Spaziergang durch den Zentralfriedhof.
0: Weiß ich nicht. Aber ich schaue trotzdem 10, wenn es recht ist.
3: Nein. Ja, natürlich, bitte.
0: Na gut.
3: Ja, so, Straßenverkehr mit den Zebrastreifen.
0: Ja, ja, okay, klar.
2: Ich habe mir gedacht, kann ich nicht hinschreiben, ne? Also habe ich
0: nichts. Na geh. Die liebe Conny hat mir die Zufahrt gesagt.
2: Ja, oh, sehr mega. Schön. Ich habe auch gelesen, jetzt Zulassungsschein zum Beispiel, finde ich auch großartig.
0: Ja, da gibt es eh viel, oder, mit Z?
3: Es kam zumindest genug rein, glaube ich, wenn ich da jetzt so schnell drüber schaue.
0: So, Lisa, und nachdem du das jetzt beim Straßenverkehr hast, weiß ich, ach so, nein! Ich habe ein Tier aufgeschrieben und habe es nicht gecheckt. Nein,
2: ja, und weißt du, was das Schlimmste daran ist? Weil ich schätze, du hast das Zebra aufgeschrieben.
0: Ich könnte Zebra Head schreiben.
3: Ich habe Zebra Head geschrieben.
0: Nein,
3: das regt mich so auf und ich bin so
0: dumm. Egal, Sarah, warte kurz. Besser, du kommst nicht drauf, als du Vollidiot schreibst ein Tier auf, obwohl wir beim Bandnamen sind.
3: Meine Güte. Das heißt, es sind 20 Punkte, oder?
2: Ja, ich hab nichts. Weißt du, warum nicht? Weil Zebrahead ist mir zu spät eingefallen. Zeppelin Led ist auch der, oder?
0: Wurscht, ich hab
3: Zeppelin
0: das.
3: Zeppelin Led finde ich geil, aber es ist blöd.
0: Ich hab nur Zebra eingefallen.
2: Ma!
0: Gut, ich glaube, wenig überraschend ist, du wirst gewonnen haben. Ich hab 30 Punkte.
3: 55, jawohl.
2: Einfach 20 Punkte, ist das normal? Das ist nicht normal. Wirklich die schlechteste Runde der Welt.
0: Warum ist
2: das
0: jetzt so?
2: Ich hau den jetzt weg, ich habe keine Lust mehr.
0: Mach das
3: einmal brauchen wir noch, Sarah.
2: Nein, ich spiele morgen nicht. Ich bin
0: meine Güte.
3: Sisi Top wäre natürlich auch gegangen.
2: Ja. Aber ich denke an das depperte Zebra, aber nicht an Zebrahead. Und dann denke ich die ganze Zeit, kann ich Zeppelin Led schreiben oder nicht? Und denke mir, nein. Und dann war einfach Stopp und alles schlecht.
3: Ja, die Zebras haben sich durchgezogen heute.
2: Nein, ich möchte nicht mehr.
3: Ich war sogar kurz davor, beim schlechten Ort ein Zebragehege zu schreiben. Dann hätte ich dreimal Zebra gehabt.
0: Alles wurscht. Hauptsache jetzt nicht ein Tier aufgeschrieben. Geschrieben einfach nur, ich halte es nicht aus.
2: Ja, gut, gute Besserung an uns alle und gratuliere Lisa.
3: Dankeschön.
0: Gut, dafür hören wir uns Zebrahead an, oder? Würde ich jetzt sagen. Rescue Me auf 88.6.
2: Warte, die Katharina macht es noch schlimmer.
0: Nein.
2: Es kann einem Sisi Top nicht einfallen. Ja, Katharina, stell dir vor, mir ist weder Zebrahead noch Sisi Top eingefallen auf die Schnelle.
3: Aber Zeppelin Led.
2: Das ist mein Leben.
0: Zebrahead, Rescue Me jetzt auf 88.6. Guten Morgen, danke fürs Mitspielen.

0: passend zu dieser episch schlechten Runde Stadt-Land Zebrahead Rescue Me auf 88.6 am Mittwochmorgen.
1: Das ist eine Band mit Z nämlich. Könnte man eigentlich wissen. Könnte man hinschreiben. Das wäre komplett verrückt, dass man Zebrahead bei Z in den Bandnamen.
0: Man könnte auch einfach nur Zebra schreiben, weil man glaubt, wir sind noch immer bei der Rubrik Tier. Aber
1: das
0: wurscht.
1: Ist eigentlich mein Favorit.
2: Aber schau, die Martina schreibt, wir sollen nicht trösten, Sarah, weil sie ist auch bei Zeppelin hängen geblieben.
1: Dankeschön.
0: Zeppelin Late.
1: Es ist das Einzige, das ich nur noch in meinem Kopf hatte, war Zeppelin Late und das kann ich doch nicht bringen. Wie argumentiere ich das? Und dann fällt mir Zebrahead nicht ein.
0: Ja, gar nicht.
1: Mach.
0: Uff, vielen, vielen Dank fürs Mitspielen, aber hat wieder sehr viel Spaß gemacht. 88.6 am Mittwochmorgen. Deep Purple, Smoke on the Water.

0: Die Purple, Smoke on Water, 88.6 am Mittwochmorgen, 7.52 Uhr, gleich ein Schmankerl zur Breakdown-Woche mit dabei in gut 10 Minuten hier auf 88.6.
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3: 14 Grad haben wir aktuell in Bad Bleiberg, 13 Grad in Kaffenberg und richtig frisch ist es bei 5 Grad in Schwarzau im Freiwald. Ein paar gewittrige Schauer und Nebelfelder begleiten uns noch in den Vormittag, vor allem im Burgenland und in der Steiermark. Die verziehen sich aber bald und dann gibt es zumindest zeitweise Sonnenschein bei Temperaturen von 21 bis 29 Grad. Die meiste Sonne scheint heute ganz im Westen und von Oberösterreich bis ins nördliche Burgenland. Im Süden wird es ein bisschen unbeständiger, da sind einige dichtere Wolken unterwegs und es kann immer wieder mal regnen.
0: Danke Lisa, 7.53 Uhr. Die Nachrichten mit Alexander Fikonia.
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4: Angespannte Stimmung herrscht zwischen Deutschland und Russland, nachdem Berlin nach dem gescheiterten Drohnenanschlag auf den Flughafen Leipzig-Halle den Kreml dafür verantwortlich macht und auch Strafen gegen Moskau verhängt hat. Kremlchef Putin nennt es einen schweren Fehler und spricht von gefälschten Beweisen. Heute befassen sich sowohl die NATO als auch die EU mit dem Vorfall. Im Juli haben wir in Österreich mehr Strom, aber weniger Gas verbraucht. Der extrem trockene und hitzegeprägte Sommer hat aber auch für ein historisches Tief bei der heimischen Wasserkraft gesorgt. Die Lücke musste mit deutlich mehr Strom aus dem Ausland gefüllt werden. Sonnenstrom liefert mittlerweile mehr als ein Viertel des gesamten Stroms. Wer sein E-Auto lädt, zahlt oft unnötig drauf. Je nachdem, welche Ladekarte man verwendet, kritisiert der ÖAMTC. Im Extremfall kann an derselben Ladesäule bis zu das 2,5-fache des günstigsten Preises verrechnet werden, oft wegen hoher Aufschläge für Fremdkarten, obwohl die Preise laut EU-Regelung einfach und vergleichbar sein müssten. Der ÖAMTC fordert deshalb klare Regeln. Noch zum Fußball, da wechseln zwei ÖFB-Kicker die Trikots. Kevin Danso geht innerhalb der Premier League von Tottenham auf Leihbasis für eine Saison zu Sunderland. Danach gibt es eine Kaufpflicht mit einer Ablöse von rund 25 Millionen Euro. Auch David Affengruber wechselt fix vom spanischen Erstligisten Elche zu Fulham in die Premier League. Sein Vertrag läuft bis 2030.
0: Danke Alexander. Blick auf die Straßen, 8:05.
3: Und da ist der Frühverkehr los, stellenweise sehr, sehr mühsam auf den Hauptverbindungen. Und dann haben wir noch...
1: Vorsicht, Blitzer!
3: Den Georg, der ist in Wien unterwegs, der hat gesehen, auf der Reichsbrücke statt einwärts wird geblitzt. Dankeschön fürs Bescheid geben.
0: Gute und sichere Fahrt, wo es geht.
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1: Am Mittwoch einen schönen guten Morgen. Es ist eine Minute vor acht am 2. September. Und vor ein paar Tagen gab es Aufregung um ein Kinderevent. Da wurde was verteilt und anscheinend war das nicht so kindergerecht. War auf Social Media auch überall mit dabei. Ich persönlich finde es eigentlich nur ein bisschen lustig, aber schauen wir gleich, was da genau mit dabei war und was ihr dazu sagt. Aber davor gibt es jetzt gleich noch ein Schmankerl zur Breakdown-Woche. Ein ziemlich cooler Song, coole Band. Antonia hat da was mit dabei. Hören wir gleich rein. Nach den Guadua Apes, Open Your Eyes. Guten Morgen mit 88.6.

0: One Waves, Open Your Eyes, 88.6 am Mittwochmorgen, 2 nach 8, 2. September, letzte Tage der Rock'n'Roll Sommerschule und der Sommerferien. Am Montag geht es im Osten Österreichs wieder los mit der Schule und jetzt sind wir eben noch in der Breakdown-Woche.
1: Hallo, ich habe gerade gehört, dass Breakdown-Woche ist und ich habe mir gedacht, dass da Helle Borf vom Pierce the Veil super reinpassen würde. Und es wird auch mein kleines, altes Emo-Herz zum Schlagen bringen.
0: Das kleine, alte Emo-Herz, das zum Schlagen gebracht wird von der Antonia aus Tirol. Das machen wir sehr gerne. Pierce the Veil, Hell Above jetzt auf 88.6.

Ja, sehr cooler Breakdown war das, Antonia. Danke für den Vorschlag. Pierce the Veil, Hell Above, 88.6 am Mittwochmorgen, 7 nach 8. Sprüche wie, lass die Zunge tanzen, hart, sauer, glücklich, haben vor ein paar Tagen für Aufregung gesorgt. Was da genau los war und wie wir das sehen und hoffentlich auch dann, wie ihr das seht, werden wir gleich besprechen nach Jimmy Eat World. The Middle, 88.6 am Mittwoch. Guten Morgen.

0: Jimmy Eat World, The Middle, 88.6 am Mittwochmorgen. 10 nach 8 ist es, 2. September, und da ist jetzt vor ein paar Tagen Aufregung gewesen in den Medien, sozialen Medien. Es ging um ein Event für Kids in Wien.
1: Ganz genau, das hat letzte Woche stattgefunden. Vinopolis hat sich's genannt. Das war im Rahmen des Wien Extra Ferienspiels. Kinder zwischen 8 und 13 Jahren konnten da quasi ausprobieren, üben, lernen, wie man eine Stadt verwaltet, Berufe ausprobieren, in Geschäften einkaufen und so weiter. Also quasi Stadt für Kinder.
0: Coole Veranstaltung für Kids, und dort wurde auch etwas ausgeteilt, wie natürlich ja so oft üblich, gibt es halt irgendwelche Werbegeschenke, irgendwelche Goodies, und von einer deutschen Süßwarenmarke hat es Wassereis gegeben. So. Und auf diesem Wassereis waren jetzt anzügliche Sprüche, die da eben für viel Aufregung online zumindest gesorgt haben. Was hat das bitte auf einem Kinderfest verloren? Es war ein Fehler, aber eben, wie ich jetzt vorher sagte, zum Beispiel lass die Zunge tanzen oder hart sauer glücklich, solche lustigen, unter Anführungszeichen, Sprüche waren da eben drauf. Und wir haben jetzt eh auch geredet, gut, müssen wir da jetzt, bevor wir noch andere vorlesen, einen Disclaimer aussprechen oder nicht? Ist das jetzt, wie sehen wir das jetzt eigentlich?
2: Du hast gesagt, Kinga, die ist eigentlich, du findest das jetzt nicht arg?
0: Sauer macht lutschig? Na, also das finde ich jetzt nicht so schlimm.
2: Ja, anscheinend sind da unterschiedliche Sprüche ausgeteilt worden. Also nur hart macht Spaß zum Beispiel.
0: Ja, es geht
2: um dieses Eis, das hat man, sie kennt man von früher, das, wie beschreibe ich das, schaut aus wie in so einem Mini-Plastik.
0: Zum Rausdrücken.
2: Sackerl eigentlich, genau, zum Rausdrücken, das eben flüssig ist, und natürlich, wenn es das einfrisst, dann friert es, und dann kannst du es eben schlecken, das Eis, was man so also macht. Und dementsprechend sind da halt ein bisschen zweideutige Sprüche drauf, und es sind anscheinend eh unabsichtlich die, sagen wir, FSK 18 Sprüche verteilt worden.
1: Genau, sie haben es zuerst noch aussortiert Anfang der Woche, und dann dürften eben die aussortierten am Ende der Woche unabsichtlich ausgeteilt worden sein.
2: Sie haben sich dann auch entschuldigt, haben gesagt, ja okay, ist jetzt vielleicht deppert bei den Kindern, aber im Endeffekt, was ich so arg finde, ist dann dieser Bahö, der jetzt im Nachhinein noch gemacht wird in den Medien, was das für eine Frechheit ist und wie man das den Kindern antun kann. Ja, ich weiß nicht, ich als Kind hätte wahrscheinlich nicht einmal gesehen, dass da überhaupt irgendwas draufsteht. Ich hätte mich halt einfach über das Eis gefreut, und im schlimmsten Fall hätte ich halt gefragt, Mama, was heißt das? Wieso macht's so hart Spaß?
0: Ja,
2: und dann erklärt man das die Mama halt.
0: Es geht ums Eis. Oder erklärt es halt anders, ich weiß es nicht. Also die Christina schreibt jetzt zum Beispiel gerade, das kann man lustig finden, wenn man keine Kinder hat. Okay, ja Christina, kann sein, ich habe keine Kinder. Stimmt, vielleicht stelle ich mir das viel einfacher vor, als man denkt, wenn dann die Kinder mit solchen Fragen kommen. Aber ich denke vielleicht, dass man irgendwie einen Zugang finden kann. Also ich rede ja nur von mir persönlich. Meine persönliche Meinung ist, es ist nicht so schlimm. Und wenn mich dann eben das Kind fragt, lutscht dein Ding? Warum steht das da drauf? Oder warum ist das lustig? Ja, das Eis halt. Das lutscht man ja, oder? Wie isst du das Eis? Ich lutsche es. Okay.
2: Vor allem, ist das nicht Eis? Kann man das noch käuflich im Supermarkt erwerben? Oder waren das Spezialsprüche? Weil wenn mir die theoretisch eh im Supermarkt auch unterkommen können, ja dann, also dass generell ein zweideutiger Spruch mir in meinem Alltagsleben unterkommen kann mit meinem Kind, und
0: ja,
2: ich dann
0: voll, oder?
2: Eventuell dem Kind das kann kurz erkläre oder auch nicht, weil es dem Kind völlig bovidl ist.
0: Wahrscheinlich.
2: Das kann ja wahrscheinlich passieren.
1: Ich muss dem Kind ja nicht die zweideutige Bedeutung erklären, sondern kann sagen, das ist jetzt, willst du ein flüssiges Eis essen? Glaube ich nicht.
2: Und vor allem, täusche ich mich oder ist es nicht auch so, dass wenn man dann als Erwachsener zum Beispiel Kinderbücher durchblättert, mit dem Kopf eines Erwachsenen Sachen aus Kinderbüchern, die komplett harmlos gemeint sind, ja, und dem Kind völlig wurscht sind, als Erwachsene auf einmal eine Zweideutigkeit bekommen, wo man sich denkt, na halt das.
0: Und der kleine Toni schlägt am Lutscher. Ja, das ist ein ganz normaler Satz im Kinderbuch. Aber
2: schon,
0: man denkt
2: es
0: halt wahrscheinlich anders. Vor allem eben, weil sich Wien Extra auch wirklich da entschuldigt hat, ein Posting gemacht hat, und die Kommentare unter dem Posting, haben jetzt ein bisschen was geschaut auf Facebook, ist eh, also die allermeisten sagen, diese Firma oder dieser Verein oder ich glaube eine Firma ist es, engagiert sich eben da seit Jahren, seit Jahrzehnten für die Kinder in Wien halt da jetzt besonders eben, achten da immer auf Kinderschutz, und es ist einfach ein menschlicher Fehler. Ist natürlich bitter,
1: wenn das
0: extra aussortiert und dann ausgeteilt wird, aber ja, also nicht.
2: Alex hat jetzt zum Beispiel auf WhatsApp schon geschrieben, wie der Schelm denkt, so ist er. Mhm. Die Leute heutzutage sind immer über alles empört, und ich habe selber auch Kinder. Also ich finde auch schon ein bisschen so, wie der Schelm denkt, kann man da in die Richtung schon sagen, weil wenn das Kind einfach sich über dieses Eis freut, und da ist ja jetzt wirklich nichts drauf, wo man sagt, das muss man jetzt wirklich zensieren. Also
0: ja, also ich finde auch ein bisschen, die Aufregungskultur ist da auch wieder ein bisschen rausgekommen. Deswegen haben wir bei 88.6 Sprüche, die man nicht falsch verstehen kann, sowas wie Bock auf Rock, das passt, das geht immer. Gibt's keine Probleme. System of a Down, Hypnotize jetzt auf 88.6 am Mittwoch. Schönen guten Morgen, gleich 8:45.

0: wir keine anderen Probleme, außer dass irgendwo so von Eis draufsteht und man muss sich darüber aufregen. Ich verstehe das nicht.
1: Ich verstehe das gar nicht. Warum muss man in heutiger Zeit alles sexualisieren? Das ist das, was mir nicht eingeht dabei.
2: Ja, ich glaube, man sollte viele Dinge jetzt nicht so eng sehen, wenn man denkt, was Kinder oder Jugendliche im Internet finden können, die viel, viel schlimmer sind, dann sind solche Werbeslogans vielleicht jetzt ein bisschen überzuckert, wenn es jetzt so schlimm ist. Und man kann ja mit Kindern auch einfach reden, dass man sagt, das ist sexbezogen oder sonst was. Und wenn man sowas so hoch aufpusht, ist es definitiv überzogen.
3: Ja, unterschiedliche Meinungen jetzt natürlich zu dem Thema. Michael haben wir gehört, haben wir keine anderen Probleme. Oder jetzt eben auch der Thomas, der meint, manche Dinge sollte man einfach nicht so ernst sehen. Und natürlich sind ganz, ganz viele Nachrichten von euch auch reingekommen jetzt zu diesem Thema von den sexualisierten Sprüchen auf diesem Wassereis, was bei dem Kinderfest ausgeteilt wurde, was eh ein Fehler war. Es wurde sich entschuldigt. Die Kathi aus Kärnten schreibt, ach mein Gott, die Kinder verstehen sie ja eh nicht so wie wir. Das ist ja das Nächste.
4: Und wenn man denkt, zum Beispiel, die Pia hat auch geschrieben, alte Bibi Blocksberg-Folgen, wenn man sich die noch einmal anhört, da kann man sich auch teilweise ein bisschen festhalten, was da alles vorkommt, was man als Kind halt einfach sich nichts dabei denkt, weil es ist einfach nichts.
5: Ja, Erich aus Oberösterreich hat auch das Beispiel Benjamin Blümchen genannt. Das kann man auch sehr zweideutig verstehen, wenn man das heutzutage hört.
3: Ja, und der Stefan eben zum Beispiel versucht es auch zu relativieren. Natürlich sollte das mit dem Eis jetzt nicht passieren oder zumindest, wenn sie eh schon vorhaben, es auszusortieren. Aber so ein Drama muss man jetzt auch nicht machen. Irgendwann muss man es ihnen ja erklären. Ich verstehe aber, wenn man dieses irgendwann weiter hinausziehen möchte und Kinder einfach Kinder lassen möchte. Auch gut.
4: Ich finde auch die Nachricht von der Dani sehr schön. Die sitzen beim Frühstück in Kroatien und schmunzeln über die Probleme, die wir im schönen Österreich so haben.
3: Na bitte, schönen Urlaub an euch. Schönen guten Morgen.

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1: Bon Jovi, It's My Life, 88.6 am Mittwochmorgen, 8.23 Uhr. Gleich gute Seiten, schlechte Seiten, 88.6 Zeitungscheck. Und dazu gibt's Five Finger Death Punch oder auch AC/DC.
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3: Eine Mischung aus Sonne und Wolken erwartet uns heute im Großteil des Landes. Jetzt in der Früh begleiten uns noch Nebel und Regenschauer, die sollten sich dann aber bald verziehen und dann kommt die Sonne raus. Im Süden sind heute ein paar dünklere Wolken unterwegs und es kann auch stellenweise immer wieder regnen und gewittern. Die Temperaturen erreichen 21 bis 29 Grad. Aktuell haben wir 16 Grad in St. Veit an der Glan, 15 Grad in Tulln und 12 Grad in Tamsweg.
1: Danke Lisa, 8.24 Uhr die Schlagzeilen mit Alexander Fekonia.
4: Angespannte Stimmung herrscht zwischen Deutschland und Russland, nachdem Berlin nach dem gescheiterten Drohnenanschlag auf den Flughafen Leipzig-Halle den Kreml dafür verantwortlich macht und auch Strafen gegen Moskau verhängt hat. Kremlchef Putin nennt es einen schweren Fehler und spricht von gefälschten Beweisen. Heute befassen sich sowohl die NATO als auch die EU mit dem Vorfall. Im Juli haben wir in Österreich mehr Strom, aber weniger Gas verbraucht. Der extrem trockene und hitzegeprägte Sommer hat aber auch für ein historisches Tief bei der heimischen Wasserkraft gesorgt. Die Lücke musste mit deutlich mehr Strom aus dem Ausland gefüllt werden. Sonnenstrom liefert mittlerweile mehr als ein Viertel des gesamten Stroms. Wer sein E-Auto lädt, zahlt oft unnötig drauf, je nachdem welche Ladekarte man verwendet, kritisiert der ÖAMTC. Im Extremfall kann an derselben Ladesäule bis zu das 2,5-fache des günstigsten Preises verrechnet werden, oft wegen hoher Aufschläge für Fremdkarten, obwohl die Preise laut EU-Regelung einfach und vergleichbar sein müssten. Der ÖAMTC fordert deshalb klare Regeln. Noch zum Fußball, da wechseln zwei ÖFB-Kicker die Trikots. Kevin Danso geht innerhalb der Premier League von Tottenham auf Leihbasis für eine Saison zu Sunderland. Danach gibt es eine Kaufpflicht mit einer Ablöse von rund 25 Millionen Euro. Auch David Affengruber wechselt fix vom spanischen Erstligisten Elche zu Fulham in die Premier League. Sein Vertrag läuft bis 2030.
1: Danke Alexander. Blick auf die Straßen, 8.25 Uhr, uns beschäftigt der Frühverkehr.
3: Der mühsame Frühverkehr ist im Gange und außerdem...
5: Vorsicht, Blitzer!
3: Ist der Lukas in Wien unterwegs, der hat was gesehen in der Westeinfahrt, da blitzen sie von der Brücke runter. Dankeschön fürs Bescheid geben.
1: Gute und sichere Fahrt, wo es geht.
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12: Am Mittwoch einen schönen guten Morgen. Es ist 8.28 Uhr, kurz vor 8:30 Uhr, gleich Zeit für den 88.6 Zeitungscheck. Gute Seiten, schlechte Seiten. Wir schauen unter anderem zum Schulstart und Erneuerungen, denn am Montag geht es ja im Osten Österreichs wieder los mit der Schule. Und außerdem auch noch zu einem neuen Ausflugsziel in Niederösterreich, wo ich glaube, dass sich einige freuen werden und wahrscheinlich auch Erwachsene.
13: Ich glaube auch, dass ich da hinschauen werde, ja.
12: Das wollte ich jetzt noch nicht sagen, Lisa, aber ja, vielleicht. Also gleich 88.6 Zeitungscheck, davor gibt's Musik, gleich AC/DC und jetzt Musik aus Österreich. 88.6 Rot-Weiß Rock, Velvet Wasted, Pinstripe Suits zum Aufstehen.

88.6 Rot-Weiß Rock, Velvet Wasted Wonders hier auf 88.6 am Mittwoch. Weiter geht's mit AC/DC, Shoot a Thrill, 8.32 Uhr. Guten Morgen.

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1: Wie gewohnt um die Uhrzeit schauen wir die Zeitungen, Online-Medien, Social Media durch, schauen, was sich so tut und plaudern drüber und schauen da jetzt gleich mal zum Schulstart, der bald ansteht.
2: Im Osten Österreichs, also Wien, Niederösterreich-Burgenland, dann schon am Montag und im Rest des Landes dann eine Woche drauf. Und mit dem Start ins neue Schuljahr wird es eine zweite lebende Fremdsprache im Lehrplan mancher, Achtung, wirklich nur mancher Schulen einmal vorerst geben. Artikel auf OEVT. Gebärdensprache erstmals an AHS Oberstufe. Weil die österreichische Gebärdensprache einfach ein Teil der Sprachenlandschaft in Österreich ist und das möchte man jetzt auch vermehrt in den Schulen zeigen. Seit letztem Jahr ist die Gebärdensprache schon Teil der Pflichtschule, also gehörlose Kinder haben es dort als verbindliche Übung mit dabei, hörende Kinder als unverbindliche Übung und jetzt eben folgt die Oberstufe von Gymnasien, wo die Gebärdensprache mit anderen Fremdsprachen gleichgesetzt werden soll, unabhängig vom Hörstatus für Schüler mit oder auch ohne Vorkenntnissen, dass man eben genauso lernen kann wie andere Sprachen und dann soll man in den folgenden Jahren auch später noch darin maturieren können. Das ist einmal der Plan. Im internationalen Vergleich sind wir eigentlich eh in Österreich relativ spät dran damit. Kommt davon, wo man hinschaut. In den USA zum Beispiel ist die Gebärdensprache schon die dritthäufigste gelernte Fremdsprache. Auch in Skandinavien, in Frankreich, in Portugal oder sogar in Teilen Deutschlands wird die Gebärdensprache in Schulen angeboten. Wo in Österreich geht's denn dann damit los, ist die Frage. Es ist aktuell einmal wirklich nur in einzelnen Schulen möglich, weil eben das dementsprechende Personal auch noch fehlt oder in Ausbildung ist. Also das ist ganz unterschiedlich. OEF hat da auch recherchiert. Am Körner Gymnasium in Linz zum Beispiel geht's damit los. In Wien ist angeblich auch ein Standort bekannt. Und dann wird's eh schon ein bisschen schwammiger. In Kärnten und Salzburg sind die Lehrkräfte noch in Ausbildung. Die werden dann erst nächstes Jahr damit starten. Im Burgenland und in Vorarlberg gibt's aktuell keine teilnehmenden Schulen. Also es wird schrittweise jetzt einmal in den Bundesländern bzw. den einzelnen Schulen ausgebaut. Und das ist absolut ein Schritt in die richtige Richtung. Aber flächendeckende Umsetzung natürlich, das wird noch dauern, bis das dann wird.
1: Interessant. Ich wusste auch nicht, dass das in anderen Ländern schon so lange Standard ist und schon so mit dabei ist, so verbreitet.
2: Ja. Und ich finde es super, super spannend und auch super cool, wenn man das kann, auch als Hörender. Finde ich super, super cool und auf jeden Fall eine spannende Sache.
3: Extrem leibend, ja.
1: Und dass man auch darin maturieren kann. Also sehr interessant. Und Sprachen. Generell heute großes Thema bei Macht oder C6 Zeitungscheck. Ich habe auch was in die Richtung und zwar ein Artikel vom Standard. Es lebe das Sackerl. Österreichisches Deutsch ist kein Auslaufmodell. Es geht um eine Studie mit über 70.000 Befragten. Und rund 94% der Teilnehmenden, also fast alle, sehen Deutsch als Sprache mit mehreren nebeneinander existierenden Standards, wie man halt sagt, oder Dialekten oder Formen an. Jüngere Menschen sind eher vom deutschen Deutsch geprägt. Wenig überraschend, das wissen wir eh, wissen wahrscheinlich alle, die junge Leute im Umfeld haben, die Kids vielleicht gerade im Teenie-Alter oder sonst Neffen und Nichten. 95% der Befragten aus der Steiermark und Wien, das ist da die größte Zahl, sehen Deutsch als sogenannte plurizentische Sprache, also eine Sprache mit verschiedenen Standards, die aber alle gleichberechtigt sind. Und auch in anderen Dialektzonen, wie jetzt zum Beispiel in Vorarlberg, wo ja doch viel anders geredet wird als im übrigen Österreich, ist da die Wahrnehmung auch von fast 90% so, dass einfach Deutsch viele Wurzeln hat, sage ich jetzt einmal, oder viele verschiedene Arten, die aber alle gleichberechtigt sind. Anders schaut es aber im Burgenland aus. Da wird das österreichische Deutsch schon als etwas Eigenständiges gesehen. Das liegt aber wahrscheinlich einfach daran, dass im Burgenland Mehrsprachigkeit generell durch Kroatisch, Ungarisch und was da halt alles gibt, umliegend eher normal ist und damit einfach stärkere Unterschiede gemacht werden. Ist jetzt nichts Wertendes, sondern einfach, da sieht man das österreichische Deutsch eher als etwas Eigenes. Ein sehr interessanter Aspekt, der da auch rausgekommen ist, die Tatsache, dass junge Menschen in Österreich sich eher dem deutschen Deutsch zuwenden, das muss nicht etwas Langfristiges sein. Also man muss nicht Sorge haben, dass es in die Richtung geht, dass man in ein paar Jahrzehnten alle nur mehr Digger und Bro und solche Sachen sagt. Also im deutschen Deutsch sind jetzt ausländische Wörter, aber oder internationale Wörter, aber einfach wie halt das deutsche Deutsch, wie die deutschen Leute reden, die deutschen Kinder reden. Sondern das hängt auch einfach natürlich sehr viel mit dem Social Media Gebrauch zusammen, der zum einen ja auch wieder abnehmen kann, sieht man ja auch immer wieder, Trends von Social Media, Detox und so weiter. Und generell hat man festgestellt, dass es im Laufe des Alters sein kann, dass die Leute dann auch einfach wieder mehr zurück zum österreichischen Deutsch gehen, je nach ihrer Region. Also kann jetzt sein, dass eure Kids jetzt gerade das deutsche Deutsch halt einfach im Gebrauch haben, aber im Erwachsenenalter das dann eigentlich wieder zurückgeht zum österreichischen Deutsch. Das finde ich sehr interessant. Aber die Daten zeigen auf jeden Fall, dass jetzt einmal im Alter zwischen 30 und 65 Jahren das österreichische Deutsch am meisten genutzt wird. Und Auch, glaube ich, wenig überraschend, das österreichische Deutsch wird vom Großteil der Befragten einfach auch als weniger arrogant gesehen und deswegen einfach auch irgendwie beliebter. Es gab auch, vielleicht ist euch das untergekommen, schon vor kurzem, vor ein paar Tagen oder Wochen, eine Forschung aus Wien zu dem Thema. Die hat sich viele Artikel über Jahrzehnte hinweg angeschaut und da ist auch rausgekommen, dass typisch österreichische Wörter wie zum Beispiel Paradeiser oder Sackerl überraschenderweise oft stabil verwendet wurden. Also nach wie vor im Vergleich zu einer Zeitung aus von vor 20 Jahren wird genauso noch Sackerl und Paradeiser verwendet. Also das eine interessante Studie, finde ich, interessante Entwicklung.
2: Ich finde das immer spannend, wenn ich bin nämlich absolut der Typ, der immer Kartoffel und Tomate sagt, statt Paradeiser und Erdäpfel.
1: Jesus.
2: Und wenn ich das dann einfach in einem Satz verwende, dann der Fokus drauf ist, das hast du aber bei uns Erdäpfel.
1: Ja.
2: Also das ist aber schon der Paradeiser.
1: Kenne ich komplett. Mir geht es so, wenn ich lecker sage. Wenn ich wage zu sagen, mach, das ist lecker. Das heißt, das schmeckt gut. Ja, aber
2: wie kannst du das Ausdruck verwenden? Und spannend finde ich das auch, was du angesprochen hast, dass gerade bei Kindern dieses deutsche Deutsch. Ich habe in meinem Umfeld ein Mädel, die spricht genau dieses deutsche Deutsch, obwohl ich genau weiß, dass aus ihrer Familie und ihrem Bekanntenkreis niemand aus Deutschland ist mit eben dem deutschen Deutsch, sondern eigentlich ist die mit österreichischem Dialekt und so weiter aufgewachsen. Aber vielleicht altersbedingt, dass sie da halt unterwegs ist, dann in der Schule mit Leuten, die eben dieses deutsche Deutsch sprechen. Und ich mich dann oft einmal schon gefragt habe, so, wo hast du das her? Warum? Also bitte mach, sprich halt so. Aber wo kommt das her?
1: Ja, Schule eben und vor allem die ganzen YouTube-Phänomene, was jetzt vielleicht, weiß ich nicht, ein bisschen abgenommen hat, aber in den letzten Jahren dann doch groß war. Mein Bruder ist ja auch so, jetzt 17, aber das war die letzten Jahre, ist immer sehr anstrengend. Aber sehr interessant, ich bin gespannt, also er kommt jetzt dann ins Erwachsenenalter, ob so wie im Artikel beschrieben, er jetzt dann ein bisschen mehr zum österreichischen Deutsch geht. Bin ich gespannt, werden wir sehen. Okay, und dann noch, Lisa, etwas ganz anderes, egal welche Sprache man spricht, egal wo man da zu Hause ist oder aufgewachsen ist, ist was für jeden.
0: Kennen vermutlich alle, ja, würde ich auch sagen. Die Schlümpfe.
1: Ja.
0: Die ziehen jetzt passend zu ihrem 68. Geburtstag im Herbst in Dreiskirchen ein. Artikel dazu gibt es zum Beispiel in der NÖN oder auf ORF.at mit der Schlagzeile Schlumpfhausen kommt im Oktober nach Niederösterreich.
1: Oh.
0: Für alle, die bereit sind, ein bisschen blau zu machen, so steht es auf der Website, entsteht seit einiger Zeit im Gewerbepark Dreiskirchen ein neues interaktives Indoor-Erlebniszentrum, das Generationen verbinden soll. Edutainment ist das Motto, also Education und Entertainment. In der Stadt der Schlümpfe können Kinder in unterschiedlichen Erlebnisbereichen natürlich alle dem Motto entsprechend unterschiedliche Stationen durchmachen, bei denen sie die Physik kennenlernen, ihre Teamwork- und Kommunikationsfähigkeiten trainieren oder auch die Wahrnehmung schulen können. Da gibt es zum Beispiel ein Gargamelhaus, einen 6 Meter hohen Schlaubaum, einen Wolkenflitzer, einen Schlumpfstrand und was ich auch wirklich, wirklich süß finde, der Newsletter heißt Schlumpfpost.
1: Oh, Schlumpfpost.
0: Was auch nicht fehlen darf natürlich ist das Schlumpfmuseum, in dem können wir dann die Geschichte der Schlümpfe von den letzten 68 Jahren nachverfolgen. Laut Aussagen des Betreibers ist das Dreiskircher Schlumpfhausen die erste eigenständige Schlumpferlebniswelt in Europa. Und ich muss sagen, ich finde es wirklich cool, dass wir die bei uns in Österreich haben. Und ich glaube, ich werde auch hinschauen.
1: Man wird dich dort vielleicht antreffen.
0: Ja.
1: Okay. Öffnet im Oktober. Lieb.
0: Ja, schön, oder?
1: Ja, ich muss jetzt ehrlich sagen, ich habe nicht so viel in meiner Kindheit mit den Schlümpfen zu tun gehabt. Also CD, glaube ich schon, die haben ja dann so Lieder gecovert, die man eben so kennt, so Hits. Das schon, aber so Serie geschaut, weiß nicht, habe ich ja
0: gar
1: nicht so
0: viel. Und die Kinofilme,
1: habt ihr schon viel?
0: Habe ich schon geschaut.
1: Schon viel damit verbracht?
2: Ja.
1: Okay.
2: Mittel, ja doch.
1: Mittel,
0: okay. Und dann die Figuren gesammelt, die vielleicht im Überraschungsalbum so mal drin waren.
1: Na lieb. Aber ja, vielleicht eine gute Idee eben für ein Ausflugsziel dann im Oktober.
0: Indoor, also auch regenfest.
1: 88.6 am Mittwoch, das war der Zeitungscheck, kurz nach 8:45 ist es. Five Finger Death Punch, Wrong Side of Heaven, jetzt zum Aufstehen. 8.47 Uhr jetzt. Guten Morgen.

0: höre gerade eure Diskussion über die österreichische deutsche Sprache. Mein Enkelin, der ist zweieinhalb und der hat jetzt einmal gesagt, ach, ich brauche den Eimer. Ich sage, was redest du? Das heißt Krübel. Das hat sie natürlich vom Fernsehen. Die nehmen alles an. Ist halt so.
1: Ja, aber Betsy, das ist ja nicht zwingend etwas Schlechtes. Ich finde das ja richtig cool, dass die Kids so den urbreiten Wortschatz kennenlernen. Nämlich gleich einfach mehrere Begriffe für eine Sache. Aber ja, ich verstehe es.
2: Ja, und man kann sich ja auch im österreichischen Deutsch aufhängen auf viele Sachen mit, wie sage ich in dem Ortsteil das und wie sage ich das da stimmt, das ja. Und da verstehe ich das nicht und das nicht. Zum Aufregen, wenn man was sich aufregen findet möchte, dann findet man sicher immer was. Aber beim Eimer bin ich schon, ich finde, Eimer ist eine Grenze.
1: Nein, jetzt, Sarah, Eimer das ist der Schritt zu weit gewesen.
2: Da muss ich nicht auch, drüber.
1: Ist okay, jedem seine Grenzen. 88.6 am Mittwochmorgen, 8.52 Uhr, gleich für euch mit dabei. Black Sabbath zum Beispiel. Und wir schauen zu 88.6 Rot-Weiß Rockstage. Wir haben jetzt 4 Finalisten.
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4: Auch heute scheint immer wieder die Sonne und es sollte auch großteils trocken bleiben. Ein paar Regenwolken verirren sich aber doch, vor allem in die Steiermark und nach Kärnten. Da kann es zwischendurch immer mal wieder ein bisschen nass werden. Die Temperaturen erreichen 21 bis 29 Grad. Aktuell haben wir 10 Grad in Neustift, 14 Grad in Weitra und 18 Grad in Podersdorf.
1: Danke Lisa. 8.52 Uhr die Nachrichten mit Alexander Fekonia.
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6: Im Juli haben wir in Österreich mehr Strom, aber weniger Gas verbraucht. Der extrem trockene und hitzegeprägte Sommer hat aber auch für ein historisches Tief bei der heimischen Wasserkraft gesorgt. Die Lücke musste mit deutlich mehr Strom aus dem Ausland gefüllt werden. Sonnenstrom liefert mittlerweile mehr als ein Viertel des gesamten Stroms. Angespannte Stimmung herrscht zwischen Deutschland und Russland, nachdem Berlin nach dem gescheiterten Drohnenanschlag auf den Flughafen Leipzig-Halle den Kreml dafür verantwortlich macht und auch Strafen gegen Moskau verhängt hat. Kremlchef Putin nennt es einen schweren Fehler und spricht von gefälschten Beweisen. Heute befassen sich sowohl die NATO als auch die EU mit dem Vorfall. Eine Woche nach der verheerenden Sturzflut im Himalaya ist die Zahl der Todesopfer in Nepal auf fast 1130 gestiegen. Weiterhin werden mehr als 4600 Menschen vermisst. Die WHO hat vor zusätzlicher Seuchengefahr in den betroffenen Gebieten gewarnt. Ausgelöst wurde die Sturzflut, weil im Himalaya große Mengen an Gletschereis und Felsgestein abgebrochen sind. In Tirol und Niederösterreich hat in der Nacht die Erde gebebt. Östlich von Innsbruck hat der Erdbebendienst Cheers für Austria ein Beben der Stärke 2,6 registriert. Die Bevölkerung zwischen Innsbruck und Wartens hat es deutlich gespürt und von Grollen und klirrenden Gläsern berichtet. Ein ähnlich starkes Beben war auch im niederösterreichischen Ebraichsdorf zu spüren. Schäden hat es aber keine gegeben.
1: Danke, Alexander. Blick auf die Straßen, 8.54 Uhr, bitte aufpassen in Niederösterreich.
2: Da ist ein Fußgänger auf der Fahrbahn und zwar S1 Richtung Norden, kurz vor Seyring. Da bitte besonders vorsichtig unterwegs sein. Dankeschön an den Matthias auch fürs Bescheidgeben fürs Schnelle. In Oberösterreich ist ein Unfall passiert im Tunnel Neumarkt. Der ist deswegen gesperrt auf der S10 Richtung Linz und ansonsten ist es immer noch der Frühverkehr, der uns beschäftigt.
1: Dann gute und sichere Fahrt, wo es geht.
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1: Guten Morgen am Mittwoch. Es ist kurz vor 9, 8.57 Uhr, der 2. September. Und vielleicht geht es euch ähnlich wie mir. Ich habe jetzt bei mir am Balkon noch immer den Bikini liegen, weil ich den, wenn ich ihn nur ein, zwei Mal so kurz anhatte, dann noch aufhebe, bevor ich ihn wasche. Und seit mehreren Tagen, ich glaube schon zwei Wochen, wenn ich dran vorbeigehe, denke ich mir, ja wurscht, jetzt wasche ihn doch. Und dann denke ich mir, nein, vielleicht gehe ich aber nochmal ins Wasser. Vielleicht schaffe ich es nochmal in den Pool zu hüpfen. Aber ich weiß nicht, wettertechnisch wird
2: es
1: gehen.
2: Es ist möglich. Es ist überdurchschnittlich warm für September. Wir kriegen nochmal an die 30 Grad in den nächsten Tagen. Viel Sonnenschein mit dabei. Stellenweise auch ein paar Regentropfen. Das kennen wir eh jetzt von den letzten Tagen. Aber schwimmen gehen wird sich noch auszahlen, Kinga.
1: Würde noch gehen.
2: Wenn du nicht so kälteempfindlich im Wasser bist, weil in der Nacht ist doch schon das frisch, geht sich's aus.
17: Mich würde interessieren, warum liegt dein Bikini am Balkon?
1: Zum Trinken?
17: Wie lange trocknet er? Seit zwei Wochen?
1: Ich habe ihn einfach dort liegen gelassen. Aha. Also der liegt dann so lange dort, bis ich ihn halt wieder verwende oder dann in die Wäsche gebe.
17: Na, Gott sei Dank ist er nicht verblasen worden noch.
1: Nein, das passt schon, das geht schon. Aber wenn bei euch vielleicht jetzt eben auch noch irgendwo die Badehose oder der Bikini herumkugelt, weil ich denke, ich will doch nicht waschen, vielleicht schaffe ich es nochmal ins Wasser.
2: Geht's noch.
1: Geht. Sehr gut. Ja, dann schönen Mittwoch, schönen Vormittag jetzt mit 88.6 und Black Sabbath.

0: Black Sabbath, Paranoid, 88.6 am Mittwochmorgen. 8:01 ist es, der 2. 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
4: Gratulation an alle, die eine Runde weiter sind. Und einer der Finalisten haben wir jetzt für euch mit dabei. Metalcore aus Hartberg, Ambers Collide, Like Ink. Und gehen jetzt auf 88.6. Schönen Vormittag.

Eine der Bands aus Österreich, die es jetzt ins Finale geschafft haben. 88.6 Rodas Rockstage 2026. Wir suchen unseren neuen Headliner und Ambers Collide kämpfen da noch mit um den Titel. Like Ink on Skin war das jetzt auf 88.6 am Mittwochvormittag. Sum 41 Into Deep jetzt für euren Vormittag. 7 nach 9. Hier ist 88.6.

0: Sum 41 in Too Deep, 88.6 am Mittwochvormittag, 9.11 Uhr. Das heißt, gleich dann um 9:45 wieder ein Schmankerl zum Wochenmotto, zur Breakdown-Woche. Und der Thomas hat das so beschrieben.
1: Headbanger mit einem Breakdown am Ende, der ein Genuss ist.
0: Ein Breakdown am Ende, der ein Genuss ist.
2: Ma.
0: Hören wir uns gleich an. Nach Weezer ist Teenage Dirtbag. Schönen Vormittag mit 88.6.

0: Rita's Teenage Dirtbag, 88.6 am Mittwochvormittag, 9:45.
1: Und jetzt auf 88.6. Tiger Mal.
0: Ein Schmankerl zur Breakdown-Woche haben wir jetzt mit dabei. Und da wirklich danke an den Thomas für diesen tollen Vorschlag. Ist eine Band, die hatten wir vor ein paar Wochen schon mal mit dabei, nämlich bei dem Motto Rock aus Deutschland.
2: Sie würden auch zu Metal passen, sie sind vielfältig.
0: Das auf jeden Fall, weil eben aus Halle in Deutschland. Sag einmal, Thomas, wer denn bitte?
3: Weil ihr jetzt die Breakdown-Wochen habt, hätte ich auch mal einen Vorschlag. Und zwar von der Band NSOK, eins meiner Lieblingslieder, und zwar Human. Das ist einfach ein richtig schöner Headbanger mit einem Breakdown am Ende, der ein Genuss ist. Ich hätte nur eine Bitte, wenn sie das spielt, zerlegt es mir ein nettes Studio am Ende.
0: Naja, Thomas.
2: Na, das kann ich jetzt nicht versprechen.
4: Aber wir bemühen uns.
0: Man soll nichts versprechen, das man nicht halten kann. Aber wir versuchen es. Danke für den Vorschlag zur Breakdown-Woche. NSOK, Human jetzt auf 88.6.

0: Mann.
1: Was ist denn das für ein geiler Scheiß, fragt da die Niki aus dem Bezirk Melk.
0: Eines okay mit Human. Danke an den Thomas für den Vorschlag für die Breakdown-Woche. Ja, geiler Scheiß, unterschreibe ich. Schon ziemlich geil.
1: Hat gut geschmeckt, hat der Thomas auch gesagt. Sein mit Genuss kann man den.
0: Ein Breakdown mit Genuss. Bernhard freut sich auch. Die waren am Nova Rock. Mega, schreibt er. Ja, na super. Schon wieder eine Band, die ich verpasst habe. Meine Güte. Aber vielleicht
1: hast
0: irgendwann.
1: Du überhaupt am Nova Rock gegangen?
0: Erst bitte ja, nicht. Aber was weißt du nicht.
1: King hat, glaube ich, in seinem Zeltplatz versumpert. Hast du die angeschaut? Welche Band? Ich weiß nicht.
0: Weiß ich, die Flasche von innen. Mittwochvormittag 29, hier ist 88,6 mit geilem Scheiß. Machen wir gleich weiter. Motionless in White, wartet schon.
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1: Sonne und Wolken begleiten uns heute durch den Tag. Vor allem im Süden sind die Wolken eher dichter und es kann auch immer wieder mal regnen. Aber dafür wird es heute wieder warm mit bis zu 29 Grad. Aktuell haben wir 17 Grad in Bad Gäusern, 19 Grad in Lassnitzhöhe und 15 Grad in Meierhofen.
0: Danke Lisa, 9.21 Uhr, die Schlagzeilen mit Alexander Fekonja.
6: Im Juli haben wir in Österreich mehr Strom, aber weniger Gas verbraucht. Der extrem trockene und hitzegeprägte Sommer hat aber auch für ein historisches Tief bei der heimischen Wasserkraft gesorgt. Die Lücke musste mit deutlich mehr Strom aus dem Ausland gefüllt werden. Sonnenstrom liefert mittlerweile mehr als ein Viertel des gesamten Stroms. Angespannte Stimmung herrscht zwischen Deutschland und Russland, nachdem Berlin nach dem gescheiterten Drohnenanschlag auf den Flughafen Leipzig-Halle den Kreml dafür verantwortlich macht und auch Strafen gegen Moskau verhängt hat. Kremlchef Putin nennt es einen schweren Fehler und spricht von gefälschten Beweisen. Heute befassen sich sowohl die NATO als auch die EU mit dem Vorfall. Eine Woche nach der verheerenden Sturzflut im Himalaya ist die Zahl der Todesopfer in Nepal auf fast 1130 gestiegen. Weiterhin werden mehr als 4600 Menschen vermisst. Die WHO hat vor zusätzlicher Seuchengefahr in den betroffenen Gebieten gewarnt. Ausgelöst wurde die Sturzflut, weil im Himalaya große Mengen an Gletschereis und Felsgestein abgebrochen sind. In Tirol und Niederösterreich hat in der Nacht die Erde gebebt. Östlich von Innsbruck hat der Erdbebendienst Cheers for Austria ein Beben der Stärke 2,6 registriert. Die Bevölkerung zwischen Innsbruck und Wartens hat es deutlich gespürt und von Grollen und klirrenden Gläsern berichtet. Ein ähnlich starkes Beben war auch im niederösterreichischen Ebraichsdorf zu spüren. Schäden hat es aber keine gegeben.
0: Danke, Alexander. Blick auf die Straßen, 9.23 Uhr. Es gibt eine Tunnelsperre in Wien.
1: Und zwar der Kaisermühlentunnel ist aktuell nach einem Unfall gesperrt auf der A22. Und in Wien ein Unfall auch passiert auf der Klosterneuburgstraße beim Kahlenberger Dorf. Dementsprechend auch dort besonders mühsam. In Oberösterreich gibt es immer noch die Sperre nach einem Unfall im Tunnel Neumarkt auf der S10 Richtung Linz.
0: Gute und sichere Fahrt. Wo's geht?
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0: Also wenn es nach der Christina aus Kilb geht, dann ist es am Freitag um diese Uhrzeit schon langsam vorbei. Die hat nämlich bei der Timpel X-Wette auf radio88.6.at geschrieben, aus ist es zwischen 9 und 10, weil die Hinweise zu eindeutig sind.
17: Und ich würde jetzt so gern irgendwas sagen, um dem Timpel da ein bisschen einen Anstoß noch zu geben und sagen, hey, nein, der wird das länger schaffen, aber... Ich finde nichts.
18: Ich sage, Timpel, wir würden gern zumindest bis Mittag spielen, bitte.
17: Ja, und ich würde es ihm wirklich auch gönnen, aber er ist halt am Motorrad unterwegs und wir haben bei der ersten Runde mit dem Motorrad schon gemerkt, okay, so Vormittag ist schon Schluss. Ja. Länger ist es nicht.
0: Ja.
17: Ich hoffe, dass es ein bisschen länger schafft.
0: Schauen wir mal, das Wetter sollte ja auch passen. Also da dann wahrscheinlich viele, die sich von euch auch draußen wirklich auf die Jagd begeben werden. Aber wir alle gemeinsam als Taskforce Timpel werden auf jeden Fall versuchen, ihn zu schnappen und seine Hinweise zu analysieren. Timpel X Fluchtachterl diesen Freitag hier auf 88.6. Jetzt einmal der Mittwochvormittag gleich eure Worte mit dabei. Davor gibt's noch Iron Maiden, jetzt Motionless in White. Another Life, das ist 88.6 am Mittwoch.

0: Motionless in White, Another Life, 88.6 am Mittwochvormittag, 9:30 gleichzeitig für eure Worte. Der Platz, wo ihr euch austoben könnt, uns einen Spruch, ein Motto, was auch immer ihr wollt, schicken könnt. Und da heute was Spannendes mit dabei.
1: Ich muss jetzt wieder lachen. Therese aus Ottertal hat etwas sehr Schönes für uns, nämlich etwas Tierisches mit Plot-Twist. Achtung!
0: Mhm. Tierisch mit Plot-Twist, na gut,
1: es schauen wir gleich.
0: Gleich eure Worte nach allen Maiden. The Trooper, 88.6 am Mittwoch. Schönen Vormittag.

0: Iron Maiden, The Trooper, 88.6 am Mittwochvormittag, 9.34 Uhr, kurz nach 9:30. Zeit für eure Worte, da könnt ihr kreativ werden und uns einfach etwas mitteilen, einen Spruch, eine Weisheit, ein Motto, was auch immer ihr möchtet, irgendein Wort zum Tag. Und das hat auch die Therese gemacht.
1: Die Therese aus Ottertal, Nähe Glocknitz, die hat etwas Wildes. Hör mal einfach rein.
0: Wild.
2: 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Ich werde ein Schmetterling und du Filet.
1: Die Lisa hat auch ein bisschen genau das war auch meine erste Reaktion, ja, weil ich nicht damit gerechnet habe, wie diese Geschichte endet.
0: Ich muss es mir nochmal anhören, ich habe das Ende vergessen. Moment.
2: 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Ich werde ein Schmetterling und du Filet.
0: Und du Filet, ja, großartig. Therese.
1: Ja, fulminant.
0: Schön, ja, das war ein gescheiter Lacher.
1: Ich glaube, es ist sehr gut. Vielleicht mein Spruch des Sommers.
0: Ach so?
1: Ja, Therese, boah, bin ich großer Fan
0: stark
1: von.
0: Sehr, sehr,
1: weiß
0: sehr
1: nicht,
0: stark,
1: ob den noch ertoppen kann.
3: Wir hoffen für uns alle, wir sind die Schmetterlinge, nicht die Rehe.
1: Ja, ja. Gut schmecken, wäre auch okay.
0: Was auch immer ihr seid oder sein wollt, einen schönen Vormittag, einen schönen Mittwoch noch mit 88.6 und jetzt Good Charlotte. Lifestyles of the Rich and Famous. Das ist 88.6.

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2: Blick auf Wetternachrichten und Verkehr um gleich 10 vor 10, 9.50 Uhr und da heute Sonne und Wolken, die sich abwechseln. Am freundlichsten dabei ganz im Westen und von Oberösterreich bis ins Nordburgenland im Süden drüber und dann am Nachmittag spätestens auch Schauer dort mit dabei und je nach Region dann auch recht unterschiedlichen Temperaturen, die meist zwischen 21 und 29 Grad im weiteren Tagesverlauf. Der Donnerstagmorgen wieder zunächst recht bewölkt, da kann es bis am Vormittag auch noch regnen, später lockert es dann auf, wie es ausschaut. Die Sonne kommt dann mehr und mehr zum Vorschein. Bei Werten ähnlich heute von bis zu 29 Grad.
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4: Die Bundesregierung hat sich zwar auf eine Reform des Wehr- und Zivildienstes geeinigt, für einen Beschluss im Nationalrat braucht es aber eine Zweidrittelmehrheit. Und FPÖ und Grüne stellen in einem Standard-Interview dafür klare Bedingungen. Die Grünen wollen etwa mehr Gehalt für Zivildiener, die FPÖ pocht auf eine frühere Verlängerung des Zivildienstes und das schon ab dem nächsten Jahr. Wird das nicht umgesetzt, gibt es auch kein grünes Licht, machen die Parteien klar. Bundeskanzler Stocker will den politischen Islam verbieten. Das müsste man aber erst einmal gesetzlich definieren, heißt es von der Islamischen Glaubensgemeinschaft. Der Begriff sei nämlich zu unscharf und wissenschaftlich nicht klar definiert. Die Gemeinschaft stellt aber klar, sie stehe gegen Extremismus uneingeschränkt auf Seiten des Rechtsstaats. Nur legitime Religionsausübung dürfe nicht kriminalisiert werden. Die gegenseitigen Angriffe zwischen den USA und dem Iran gehen weiter. Nach neuen US-Luftangriffen hat der Iran mit Angriffen auf US-Ziele in Jordanien, Kuwait, Bahrain und im Irak reagiert. Und das treibt auch die Ölpreise wieder deutlich nach oben. Die Sorte Brent hat sich seit Wochenbeginn um rund 7% verteuert. Grund ist vor allem die weiterhin blockierte Straße von Hormus. In Venedig dreht sich ab heute bis nächste Woche Samstag wieder alles um die Filmkunst. Eröffnet werden die 83. Filmfestspiele heute mit der Ehrung von Hollywood-Star George Clooney, der den Goldenen Löwen für sein Lebenswerk bekommt. Insgesamt konkurrieren 20 Filme um den begehrten Hauptpreis.
2: Ich danke dir, Alexander Fekhonja. Das waren die Nachrichten, damit schauen wir auch noch auf die Straßen. 952 ist es, da geht's aber derzeit voran. Kommt gut und sicher an euer Ziel.
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2: Bei der Arbeit richtig, jawohl. Und damit wünsche ich einen wunderschönen Vormittag am 2. September und schicke einen ganz lieben Gruß ins Land, jetzt mit den Subways und Alter Bridge hier auf 88.6 am Mittwoch. 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

0: Wir unterbrechen für eine wichtige Verkehrszwischendurchsage. Achtung Autofahrer in Niederösterreich. Auf der S33 Kremser Schnellstraße kommt euch zwischen St. Pölten und Dreismauer ein Geisterfahrer entgegen. Bitte fahrt in beiden Richtungen vorsichtig und überholt nicht. Ich wiederhole, Achtung Autofahrer Niederösterreich. Auf der S33 Kremser Schnellstraße kommt euch zwischen St. Pölten und Dreismauer ein Geisterfahrer entgegen. Bitte fahrt in beiden Richtungen vorsichtig und überholt nicht. Wir geben Entwarnung, sobald der Geisterfahrer die Fahrbahn wieder verlassen hat.
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Und wir unterbrechen noch einmal für eine wichtige Verkehrszwischendurchsage und eine Geisterfahrerwarnung für Niederösterreich. Achtung Autofahrer auf der S33, Kremser Schnellstraße, kommt euch zwischen St. Pölten und Dreisenmauer ein Geisterfahrer entgegen. Bitte fahrt in beiden Richtungen vorsichtig und überholt nicht. Ich wiederhole, Achtung Autofahrer, Niederösterreich auf der S33, Kremser Schnellstraße, kommt euch zwischen St. Pölten und Dreisenmauer ein Geisterfahrer entgegen. Bitte fahrt in beiden Richtungen vorsichtig und überholt nicht. Wir geben Entwarnung, sobald der Geisterfahrer die Fahrbahn wieder verlassen hat. Gerade noch da, die Subways mit Rock'n'Roll Queen hier auf 88.6, gleich Rammstein, Sonne jetzt vorher aber auch noch. Eine Nummer, die ganz gut ins letzte Wochenmotto der 88.6 Rock'n'Roll Sommerschule passen würde. Die ja derzeit noch bis Freitag 6 bis 10, bevor dann nächste Woche die Temple Time wieder startet. Da haben wir ja jetzt über den Sommer immer zu einem neuen Thema eure Geschichten und Lieblingsnummern wissen wollen und tun das eben auch noch auf den letzten Metern, wo wir gern die besten Breakdown-Songs von euch hätten, also Nummern, die zuerst etwas runterfahren, um dann zu explodieren, bitte an uns geschickt per WhatsApp 0676 83 88 6 100, am besten plus kurzer Sprachnachricht, wieso, warum, weshalb gerade dieses Lied oder auch Geschichten, die euch eben zum Motto Breakdown einfallen. Und da auch schon einiges reingekommen die Woche, wie der Vorschlag zum Beispiel vom Marc, der uns der Green Days Longview geschickt hat, und genau der Song jetzt hier auf 88.6. Schönen Mittwochvormittag.

0: Wir unterbrechen für eine wichtige Verkehrszwischendurchsage und eine Geisterfahrerwarnung für Niederösterreich. Achtung Autofahrer, auf der S33 Kremser Schnellstraße kommt euch zwischen St. Pölten und Dreismauer ein Geisterfahrer entgegen. Bitte fahrt in beiden Richtungen vorsichtig und überholt nicht. Ich wiederhole, Achtung Autofahrer, in Niederösterreich auf der S33 Kremser Schnellstraße kommt euch zwischen St. Pölten und Dreismauer ein Geisterfahrer entgegen. Bitte fahrt in beiden Richtungen vorsichtig und überholt nicht. Wir geben Entwarnung, sobald der Geisterfahrer die Fahrbahn wieder verlassen hat.
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10.12 Uhr, wir unterbrechen für eine wichtige Verkehrszwischendurchsage. Achtung Autofahrer in Niederösterreich. Auf der S33 Kremser Schnellstraße kommt euch zwischen St. Pölten und Dreismauer ein Geisterfahrer entgegen. Bitte fahrt in beiden Richtungen vorsichtig und überholt dann nicht. Ich wiederhole, Achtung Autofahrer Niederösterreich. Auf der S33 Kremser Schnellstraße kommt euch zwischen St. Pölten und Dreismauer ein Geisterfahrer entgegen. Bitte fahrt in beiden Richtungen vorsichtig und überholt dann nicht. Wir geben Entwarnung, sobald der Geisterfahrer die Fahrbahn wieder verlassen hat.

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0: Wir unterbrechen für eine wichtige Verkehrszwischendurchsage und der Wiederholung der Geisterfahrerwarnung für Niederösterreich. Achtung Autofahrer, auf der S33 Kremser Schnellstraße kommt euch zwischen St. Pölten und Dreismauer ein Geisterfahrer entgegen. Bitte fahrt in beiden Richtungen vorsichtig und überholt nicht. Ich wiederhole, Achtung Autofahrer, Niederösterreich, auf der S33 Kremser Schnellstraße kommt euch zwischen St. Pölten und Dreismauer ein Geisterfahrer entgegen. Bitte fahrt in beiden Richtungen vorsichtig und überholt nicht. Wir geben Entwarnung, sobald der Geisterfahrer die Fahrbahn wieder verlassen hat.
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3: Blick aufs Wetter um gleich 10.24 Uhr und da heute am Mittwoch recht wechselhaft. Ganz im Osten und Westen dabei am freundlichsten, gibt allerdings drumherum viele Wolken, die im Süden auch für Schauer sorgen können dazwischen. Aber auch immer wieder kurze sonnige Phasen bei Höchstwerten am Nachmittag von bis zu 29 Grad. Der Donnerstagmorgen dann zuerst noch recht trüb, da kann es auch am Vormittag schon regnen, beziehungsweise bis am Vormittag später lockert es dann auf bei Temperaturen meist zwischen 22 und 29 Grad, ähnlich heute am Nachmittag. Wir schauen natürlich auch noch auf die Straßen und da gibt es jetzt gute Nachrichten und die Geisterfahrer-Entwarnung für Niederösterreich. Der Geisterfahrer hat die S33 Kremser Schnellstraße Bereich St. Pölten-Dreismauer wieder verlassen.
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0: Oasis mit Don't Look Back in Anger für euren Vormittag hier auf 88.6. Es ist 10.52 Uhr. 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
0: Und da heute doch ein paar Wolken mit dabei. Sonne meist nur zwischendurch und ganz im Süden auch der eine oder andere Schauer möglich. Es gibt wechselhaft durch den Mittwoch bei Höchstwerten am Nachmittag von maximal 29 Grad. Und so ähnlich dann auch morgen der Donnerstag. Zwar wieder etwas freundlicher, allerdings auch da zunächst recht trüb, später lockert es dann aber auf bei Temperaturen ebenfalls meist zwischen 21 und 29 Grad im Tagesverlauf.
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3: Wie hoch sind die Schulden der Bundesländer? Das zeigt nun eine aktuelle Auswertung der Statistik Austria. Das Ergebnis ist sehr unterschiedlich. Mit rund 8.600 Euro Schuldenlast pro Einwohner liegt die Steiermark an der Spitze des Rankings, gefolgt von Kärnten und dem Burgenland auf einem ähnlich hohen Niveau. Auch Niederösterreich und Wien stehen vergleichsweise tief in der Kreide. Deutlich besser schaut es in Vorarlberg und Salzburg aus. Am wenigsten verschuldet sind Oberösterreich und Tirol mit etwa 3.300 Euro pro Kopf. Die Bundesregierung hat sich zwar auf eine Reform des Wehr- und Zivildienstes geeinigt, noch laufen aber Verhandlungen mit der Opposition, denn um die Reform im Nationalrat zu beschließen, braucht es eine Zweidrittelmehrheit, also auch die Stimmen entweder von FPÖ oder Grünen. Die Grünen wollen mehr Gehalt für Zivildiener, die FPÖ pocht auf eine frühere Verlängerung des Zivildienstes bereits ab dem nächsten Jahr. Ein Geständnis gibt es nun von jenem 17-Jährigen, der in der Justizanstalt Klagenfurt einen 19 Jahre alten Mithäftling getötet haben soll. Der Jugendliche behauptet, der 19-Jährige habe ihn zuvor bedroht, heißt es von der Staatsanwaltschaft. Daraufhin hat der 17-Jährige den Älteren in der Nacht auf Dienstag mit einem Einwegrasierer getötet. Preissturz bei Apple. Das iPhone Air zeigt ein Jahr nach der Einführung den stärksten Wertverlust aller aktuellen Modelle, wie eine Analyse der Plattform Geizhals.at ergeben hat. Das besonders dünne iPhone wurde im September 2025 um knapp 1.200 Euro verkauft. Mittlerweile gibt es das iPhone Air um rund 30% billiger. Nächste Woche stellt der Konzern seine neuen Smartphones vor, darunter angeblich auch erstmals ein faltbares Telefon.
0: Danke dir, Martina Steidl. Und damit schauen wir natürlich auch noch auf die Straßen. 10.54 Uhr ist es gleich, 5 vor 11. Da geht es aktuell aber voran. Kommt gut und sicher durch den Mittwoch.
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0: Ja, ganz genau. Am 2. September 26 wünsche ich einen feinen Vormittag gleich mit Tenacious D und jetzt vorher außerdem auch noch Hailstorm gemeinsam mit I Prevail und Can You See Me in the Dark hier auf 88.6. Let's Rock.

0: Tenacious D mit Kickapoo am Mittwoch hier auf 88.6. Gleich auch die Red Hot Chili Peppers on Stand.
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0: 80s Sound, Girl Power und jede Menge Spaß und Specials. Das erwartet euch bei der nächsten 80er Zone in der Chamber am Herrn-Neuser-Gürtel in Wien am Freitag. Für alle Mädels, da der Eintritt frei den ganzen Abend lang, zahlt sich allerdings auch aus, früh da zu sein. Bis 22 Uhr läuft da die Happy Hour mit -50% auf alle Cocktails. Bei Bier, Spritzer und Shots gilt sogar Zahl 1, Trink 2 und musikalisch dreht sich alles um die Frauenpower der 80er Jahre. Also

0: Freundin einpacken, es wird sicher ein Fest. Außerdem liegen da jetzt vor mir 4 Tickets, 2x2 fürs Vienna Coffee Festival in der Wiener Markshalle am Samstag, 12. September, wo es Führungen, Vorträge, Verkostungen und vieles, vieles mehr gibt. Da ein Megaprogramm organisiert in der Bundeshauptstadt und auch im Netz zu finden natürlich unter Vienna Coffee Festival. .cc und für die beiden Schnellsten, die mir da jetzt ein Ich will da hinschickt, per WhatsApp 0676 83 886 100 gibt's von mir jeweils 2 Tickets und ihr seid plus Begleitung dann nächste Woche gratis mit am Start in Wien.
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0: Die Ärzte mit Wie es geht am Mittwochvormittag, da gleich auch mehr Musik hier auf 88.6 in wenigen Minuten. Queen und Papa Roach vorher jetzt. Aber schauen wir noch geschwind auf die Straßen und ihr hoffentlich alle mit am Start am Freitag.
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0: Blick auf die Straßen um ziemlich exakt 11.25 Uhr, genau 11:55 Uhr geht's da eigentlich voran. Allerdings Fuß vom Gas.
3: Vorsicht, Blitzer.
0: Haben wir einen bekommen in Oberösterreich auf der A1 Richtung Salzburg vor der Raststation Lindach. Geschwindigkeit und Abstandsmessung von der Brücke runter haben wir vom Tom bekommen. Da vielen lieben Dank dir, Tom, fürs Bescheid geben. Wir wünschen eine gute und sichere Fahrt.
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0: Queen, Radio Gaga hier auf 88.6 am Mittwoch, da gleich auch Nirvana und jetzt vorher dem außerdem auch noch Metallica.
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0: Nirvana mit Bowie Cover, The Man Who Sold the World. Für euren Mittwoch da gleich auch unser 886 Mittags Mini-Konzert nach einem ganz kurzen, geschwinden Info-Update. Jetzt aber vorher noch mit Wetternachrichten und Verkehr.
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0: Und da heute viele Wolken am Himmel, dabei am freundlichsten von Oberösterreich bis ins Nordburgenland und ganz im Westen des Landes. Im Süden kann es stellenweise auch immer wieder regnen und je nachdem dann recht unterschiedliche Temperaturen auch. Die von 21 bis 29 Grad am Nachmittag. Der Donnerstagmorgen bis am Vormittag bewölkt, auch immer wieder feucht. Danach lockert es allerdings auf, wie es ausschaut bei Höchstwerten. Ähnlich heute von bis zu 29 Grad im Tagesverlauf.
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3: Volle Solidarität für Deutschland, das ist das Motto heute beim Treffen der EU-Außenminister in Irland nach dem versuchten Sprengstoffanschlag am Leipziger Flughafen. Russland soll ja dafür verantwortlich sein. Die Spitze dessen, was ein hybrider Angriffskrieg auch auf Europa bedeutet, meint Staatssekretär Sepp Schellhorn. Die EU will mit Einigkeit und in aller Härte reagieren. Ein neues Sanktionspaket gegen Russland soll bis Oktober fertig sein. Wie hoch sind die Schulden der Bundesländer? Das zeigt nun eine aktuelle Auswertung der Statistik Austria. Das Ergebnis ist sehr unterschiedlich. Mit rund 8.600 Euro Schuldenlast pro Einwohner liegt die Steiermark an der Spitze des Rankings, gefolgt von Kärnten und dem Burgenland auf einem ähnlich hohen Niveau. Auch Niederösterreich und Wien stehen vergleichsweise tief in der Kreide. Deutlich besser schaut es in Vorarlberg und Salzburg aus. Am wenigsten verschuldet sind Oberösterreich und Tirol mit etwa 3.300 Euro pro Kopf. Kleines Wunder in Graz, ein 3 Jahre altes Mädchen hat den Sturz aus dem 5. Stock in einem Mehrparteienhaus ohne schwere Verletzungen überlebt. Die 13-jährige Schwester hatte die Kleine am Arm und im Stiegenhaus über das Geländer schauen lassen. Dabei hat sich das Mädchen so weit nach vorne gezogen, dass es hinuntergefallen und in einem Steinbeet gelandet ist. Die Ärzte im Krankenhaus haben dann nur ein paar Schrammen festgestellt. Schiefgelaufen ist der Live-Test eines ferngesteuerten Autos in der pakistanischen Hauptstadt Islamabad. Ein Journalist ist auf dem Beifahrersitz gesessen, als das Internet plötzlich ausgefallen ist. Die Lenkung hat versagt, das Auto ist ausgerechnet in einen parkenden Polizeiwagen gekracht. Passiert ist zum Glück nicht viel, das Auto war sehr langsam unterwegs.
0: Blöd gelaufen. Danke dir vielmals, Martina Steidl. Und damit schauen wir natürlich auch noch auf die Straßen. Es ist 11.50 Uhr, genau 9 vor 12. Da geht es derzeit voran. Kommt gut und sicher durch den Mittwoch.
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0: Jawohl, und dann natürlich auch heute wieder zwei Live-Nummern am Stück hier bei uns auf 88.6, die außerdem immer von Montag bis Freitag gegen etwa 12 Uhr, damit da auch einmal ein bisschen eine Abwechslung reinkommt, es nicht Fahrt wird und wir da heute Vollgas geben mit Parkway Drive. Und durchstarten am Mittwoch jetzt mit The Void und Prey im 88.6 Mittags-Mini-Konzert. Es ist 11.55 Uhr, gleich Mahlzeit.

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Parkway Drive, heute im Mittags-Mini-Konzert am 2. September. Damit auch jetzt schon einmal Happy Birthday Frontman Vincent McCall, der am Sonntag ja 42 wird. Außerdem danke für die lieben Nachrichten, die wir da bekommen haben per WhatsApp 0676 83 886 100. Unter anderem von der Daniela, Karin, dem Martin und Tom. Da war die Freude groß über Parkway Drive heute im Mittags-Mini-Konzert. Das nächste dann wieder morgen und hier bei uns immer von Montag bis Freitag gegen etwa 12 Uhr. Bei mir jetzt Ram Jams, Black Betty und im Anschluss da gleich auch Billy Talents, Viking Deathmatch hier auf 88.6. Schön, dass ihr zuhört.

0: Die Eagles mit Hotel California veredeln uns den Mittag heute am 2. September gleich auch. Johnny Cash und Seether da mit am Start auch nach einem ganz kurzen Infoboxenstopp. Jetzt aber vorher noch mit Wetter und Verkehr. Es ist 12.20 Uhr, 10 vor halb eins.
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0: Und da heute Sonne und Wolken, die sich abwechseln, am freundlichsten dabei. Ganz im Westen und von Oberösterreich bis ins Nordburgenland. Im Süden drüber und dann am Nachmittag auch Schauer dort wahrscheinlich mit dabei. Und je nachdem dann recht unterschiedlichen Temperaturen auch, die meist zwischen 21 und 29 Grad im weiteren Tagesverlauf. Der Donnerstagmorgen wieder zunächst recht bewölkt, da kann es bis am Vormittag auch schon regnen, später lockert es dann aber auf, laut Prognose, wie das ausschaut. Die Sonne kommt dann mehr und mehr zum Vorschein, bewerten am Nachmittag ähnlich heute von bis zu 29 Grad. Schauen wir auch noch auf die Straßen, 12.22 Uhr, da geht es eigentlich momentan voran, allerdings achtet auf die Geschwindigkeit.
1: Vorsicht, Blitzer!
0: Und zwar einmal auf der 1 Richtung Salzburg vor der Raststation Lindach wird Geschwindigkeit und Abstand gemessen von der Brücke dort runter. Danke dir Tom und Theresa fürs Bescheid geben, außerdem auch auf der S31. Fuß vom Gas Richtung Oberpullendorf zwischen Sieggraben und Weppersdorf nach der Raststation Kobersdorf gibt es da einen teuren Fototermin. Haben wir von einem anderen Thomas bekommen. Vielen lieben Dank euch da fürs Bescheid geben. Wir wünschen eine gute und sichere Fahrt.
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Johnny Cash mit Ring of Fire hier auf 88.6 am Mittwoch. Nach über 5 Jahren ist es endlich wieder soweit. Sebi meldet sich zurück, laut, emotional und voller Energie mit Blonde Years. In Basement Cheers veröffentlicht er da nach seinem letzten Album 2020 endlich wieder neues Material und liefert genau das ab, worauf alle Fans gewartet haben. Dabei bleibt Sebi seinen Wurzeln aber treu, große Hooks, ehrliche Texte und Songs, die sich einfach gut anfühlen. Zwischen euphorischen Mitsing-Hymnen, treibenden Gitarren und nostalgischen Melodien entfaltet sich da der Soundtrack für alle, die die goldene Pop-Punk-Ära der frühen 2000er im Herzen tragen. Blonde Years im Basement Cheers vereint Pop-Punk-Energie mit emotionalen Momenten und schafft damit den perfekten Spagat zwischen Chaos und großem Gefühl. Jeder Song lädt zum Mitgrölen ein, auf jeden Fall. Jede Zeile erweckt Erinnerungen und vor mir liegen davon jetzt auch, beziehungsweise dafür auch einmal 2 Tickets für die Release-Party, nämlich im B72 am Gürtel in Wien am 10. September nächste Woche. Dafür jetzt einfach ein Gitarren-Emoji an mich per WhatsApp 0676 83 88 6 100. Der oder die schnellste ist plus Begleitung da gratis mit am Start bei der Sebi-Albumpremiere nächste Woche am 10. September.

0: Volbeat's Heaven or Hell, das ist 88.6. Kurzer Blick auf Wetternachrichten und Verkehr am Mittwoch.
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0: Und da heute der 2. September wechselhaft. Ganz im Osten und Westen. Dabei am freundlichsten, gibt allerdings drumherum viele Wolken auch, die im Süden auch noch für Schauer sorgen können. Dazwischen aber auch immer wieder Sonne, eben bei Höchstwerten am Nachmittag von bis zu 29 Grad. Der Donnerstagmorgen dann zuerst noch recht trüb, da kann es auch am Vormittag schon regnen. Später lockert es dann aber auf, wie es ausschaut, bei Temperaturen meist auch zwischen 22 und 29 Grad, ähnlich heute.
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3: Bildung wird in Österreich nach wie vor stark vererbt. Studieren die Eltern, tun das meistens auch die Kinder. Haben die Eltern nur einen Pflichtschulabschluss, dann studieren auch die Kinder so gut wie nie. Das zeigt eine Langzeitstudie des IHS. Migrationshintergrund, Geschlecht oder Wohnort hatten demnach weniger Einfluss auf die Schullaufbahn als vielleicht vermutet. Tragischer Unfall gestern in Wien. Ein Obdachloser hat am Abend auf dem Bahnsteig am Schwedenplatz offenbar das Gleichgewicht verloren und ist von der einfahrenden U-Bahn-Garnitur erwischt worden. Der 57-jährige Mann war auf der Stelle tot. Nun wird untersucht, ob der Bulgare möglicherweise betrunken war. Nach dem Angriff auf ein Umspannwerk am Kohlekraftwerk Jänschwalde in Deutschland ermittelt die Polizei nun unter anderem wegen Terrorverdachts. Nach Tatverdächtigen wird gesucht, ein Bekennerschreiben gibt es nicht. Auch in Nordrhein-Westfalen hat es einen mutmaßlichen Anschlag auf die Stromversorgung gegeben. Möglicherweise hängen die Angriffe mit der bevorstehenden Landtagswahl in Sachsen-Anhalt zusammen. In Venedig dreht sich ab heute bis nächste Woche Samstag wieder alles um die Filmkunst. Eröffnet werden die 83. Filmfestspiele heute mit der Ehrung von Hollywood-Star George Clooney, der den Goldenen Löwen für sein Lebenswerk bekommt. Insgesamt konkurrieren 20 Filme um den begehrten Hauptpreis.
0: Danke dir, Martina Steidl. Für die Nachrichten, und damit schauen wir jetzt auch noch auf die Straßen. 12.54 Uhr ist es, da geht es aber immer noch voran. Kommt gut und sicher an euer Ziel.
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0: So, Mikrofon muss man natürlich auch aufdrehen und da hören wir gleich noch einmal, wie das Voting des Halbfinales der 88.6 Rot-Weiß Rockstage ausgegangen ist nach Ugly Kid Show mit Cats in the Cradle und Paramore, jetzt vorher auch mit Ignorance, hier auf 88.6, 2. September, schönen Mittwoch.

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0: Ugly Kid Joe's Cats in the Cradle, so rockt das Leben hier auf. 88.6, es ist genau 1:05, gleich da auch die Toten Hosen mit am Start bei uns noch jetzt vorher. Aber auch noch Musik aus Österreich, einer unserer 88.6 rot-weiße Rockstage-Finalisten inzwischen.
1: 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Ihr habt gewählt. Wer wird Headliner 2026 auf der 88.6 Rot-Weiß Rockstage? Vier Bands aus Österreich haben sich fürs große Finale qualifiziert. Amber's Collide aus der Steiermark.
2: Danke schön.
3: Wir haben alle motiviert, die zum Motivieren waren quasi. Das freut uns mega.

0: 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Also die Shazam-Anfragen, Apple Music hat man gesehen, dass die Streams steigen, die Website-Zugriffe. Also du kannst, wenn du die Grafiken anschaust, kannst du richtig das Muster auslesen, wann der Song auf 88.6 gelaufen ist. Das war so geil.
1: Wir freuen uns aufs große Finale der 88.6 Rot-Weiß Rockstage am 10.10. im Wiener Wuck.
0: Ja super, wir freuen uns Vollgas.
2: Bis Oktober dann in dem Fall.
3: wir sehen uns.
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4: Da wird es jetzt dann also langsam sehr ernst für die noch übrigen Kandidaten. Das Finale ja dann am 10. Oktober im Wiener Wuk und Veritate jetzt auch hier bei mir am

0: So rockt das Leben am Mittwoch, die Lemonheads mit Mrs. Robinson. Gleich auch da mehr Musik hier auf 88.6. Kurzer, geschwinder Blick jetzt aber vorher noch auf die Straßen. Und der auch wirklich nicht lange, weil es vorangeht. Störungsfrei 13.23. Eine gute und sichere Fahrt.
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Pink Floyds, Wish You Were Here auf 88.6 am Mittwoch. Es ist 13.33 Uhr. Und da suchen wir inzwischen auch schon Songs fürs Best of School. Am Sonntag in einer Woche, am 13. September dann, wo wir passend zum Schulstart die Nummern gern wissen würden von euch, in denen Begriffe vorkommen, die mit Schule zu tun haben und ihr die uns gern jederzeit auch schicken könnt jetzt über Facebook, Instagram oder einfach auch per WhatsApp 0676 83 886 100 ist das möglich. Nächste Woche will man dann über unsere Website www.radio886.at eure Top 50, die euch die Lüdern am 13. eben ab etwa 13 Uhr präsentiert. Und da auch ein bisschen was schon reingekommen bis jetzt. Zum Beispiel der Vorschlag unter anderem von der Anastasia, die uns da News mit Time is running out zukommen hat lassen, mit der Begründung, dass sicher ein jeder das Gefühl auch kennt, wenn beim Prüfungsschreiben die Zeit davonläuft.

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2: Und da heute Wolken und Sonne, die wechseln. Ganz im Süden auch der eine oder andere Schauer mit dabei. Es geht unbeständig durch den Mittwoch bei Höchstwerten von maximal 29 Grad im weiteren Tagesverlauf. Und so ähnlich dann auch morgen der Donnerstag. Zwar der wieder etwas freundlicher, allerdings auch da zunächst recht trüb. Bis am Vormittag später lockert es dann etwas auf, wie es ausschaut, bei Temperaturen ebenfalls meist zwischen 21 und 29 Grad dann am Nachmittag.
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4: Der heurige Flugsommer ist für die Airlines und die heimischen Flughäfen nicht ganz so gelaufen wie erhofft. Die Menschen buchen kurzfristiger. Auch durch die Hitze und die weltpolitische Lage sind die Menschen weniger geflogen. Wegen hoher Gebühren und Kosten kommen vor allem die Regionalflughäfen immer mehr unter Druck, sagen uns Luftfahrtexperten. Bildung wird in Österreich nach wie vor stark vererbt. Studieren die Eltern, tun das meistens auch die Kinder. Haben die Eltern nur einen Pflichtschulabschluss, dann studieren auch die Kinder so gut wie nie. Das zeigt eine Langzeitstudie des IHS. Migrationshintergrund, Geschlecht oder Wohnort haben demnach weniger Einfluss auf die Schullaufbahn als vielleicht vermutet. Die Wirtschaftskammer hat angefangen, Mitarbeiter abzubauen. 200 Beschäftigte sind beim AMS zur Kündigung angemeldet worden. Wie viele Menschen insgesamt ihren Job verlieren werden, das ist noch offen, sagt der Betriebsrat. Vorgesehen ist ein Sozialplan, der neben der gesetzlichen auch eine freiwillige Abfertigung vorsieht. Die Wirtschaftskammer will ab 2030 jährlich 100 Millionen Euro sparen. Viele beliebte Elektrogeräte dürften teurer werden. Auch die Vielfalt der Modelle bei Notebooks, Computern oder Spielekonsolen könnte sinken. Ursache ist der weltweite Boom um künstliche Intelligenz. Halbleiterchips werden Mangelware, weil die Produktionskapazitäten begrenzt sind. Günstige Einstiegsgeräte könnten unter diesen Rahmenbedingungen kaum noch angeboten werden, heißt es.
2: Danke dir, Martina Steidl. Das waren die Nachrichten, damit schauen wir auch noch auf die Straßen 1350, 10 vor 1. Da geht's eigentlich voran, achtet allerdings bitte auf eure Geschwindigkeit.
3: Vorsicht, Blitzer!
2: Und zwar in Oberösterreich, auf der A1 Richtung Linz vor Alhamming gibt's da einen teuren Fototermin. Danke dir, Tom, fürs Bescheid geben. Kommt gut und sicher an euer Ziel.
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9: Und da starten wir rein jetzt in den Nachmittag am Mittwoch, dem 2. September, auch heute natürlich wieder mit unserem Motivationskraftwerk, dem 88.6 Doppelkick, wo wir eure Powernummern gegen das Mittagstief spielen, welches da oft um die Zeit entsteht, ein jeder kennt's, aber nicht mit uns, nein, wir spielen da jede Geschlauchtheit täglich an die Wand, heute mit einem Vorschlag von Paul, Drowning Pools, Buddies und im Anschluss, dann gleich auch Bring Me The Horizon mit Sleepwalking jetzt im 88.6 Doppelkick am Mittwoch. Viel Spaß!
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Bring Me The Horizon und Drowning Pool im 88.6 Doppelkick heute am 2. September, worüber sich auch Alex, Eva, Tom und Karin sehr freuen, wie die uns das wissen lassen per WhatsApp 0676 83 886 100. Vielen lieben Dank dafür, die lieben Nachrichten. Außerdem könnt ihr uns über die Nummer auch gern weiter eure Motivationslieder da schicken. Der nächste Doppelkick dann wieder morgen und hier auf 88.6. Immer von Montag bis Freitag gegen etwa 14 Uhr die Powerphase hier bei uns für euren Start in den Nachmittag.

0: So ragt der Nachmittag am Mittwoch hier auf, 88.6 gleich auch mit den Foo Fighters und Beartooth. Kurzer Blick jetzt aber vorher noch auf Wetter und Verkehr und ihr hoffentlich dann auch schon bereit für Freitag.
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0: Und da doch ein paar Wolken heute mit dabei, dabei am freundlichsten. Von Oberösterreich bis ins Nordburgenland und ganz im Westen. Im Süden kann stellenweise auch regnen und je nachdem dann auch recht unterschiedliche Temperaturen im Land. Die meist am Nachmittag zwischen 21 und 29 Grad. Der Donnerstagmorgen bis am Vormittag bewölkt, auch immer wieder feucht. Danach lockert es allerdings auf bei Höchstwerten von bis zu 29 Grad im Tagesverlauf. Und damit schauen wir natürlich auch noch auf die Straßen. Es ist 14:22, dabei immer noch alles fein, Freibahn. Gute Fahrt.
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0: Die Foo Fighters mit Wheels hier auf 88.6 und da jetzt auch schon der Stranz Michi hier bei mir gegenüber Studio.
1: Hallo, servus.
0: Hört man dich? Ja, man hört dich.
1: Hallo, Jakob Salfellner, grüß dich,
0: servus. Michi Stranz, du recht motiviert, oder? Du legst gleich los.
1: Ich bin recht motiviert. Das ist Anfang September, das ist ein bisschen demotivierend, muss ich sagen, aber draußen noch sehr, sehr schön und es gibt auch gute Sachen.
0: Warum demotivierend?
1: Weil der Sommer irgendwie am Kalender zumindest
0: langsam vorbei geht.
1: Das ist für mich ein bisschen demotivierend, aber es hat auch gute Dinge, denn es ist eine gewisse Show zurückgekommen, beziehungsweise diesen Sonntag.
0: Okay.
1: Die 88.6 Motorshow, das Best of, da werden wir gleich mehr darüber reden und das ist einmal ein positives Ding und ja, bin recht motiviert für den Nachmittag.
0: Perfekt, dann mache ich dir jetzt da Platz und dann Schurch und verabschiede mich zum Schluss noch mit Brian Adams, Pierce DeVille und AC/DC jetzt mit Thunderstruck hier auf 88.6. Die Freude war groß, ciao, Bussi und Baba.

0: System of a Down. Toxicity 10 vor 3 und bevor wir jetzt richtig reinstarten, in den Mittwochnachmittag kurzes Update, was Wetternachrichten und Verkehr angeht.
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0: Kurz vor 15 Uhr und der Mittwoch, der liefert heute ziemlich klassisches September-Sommerwetter. Sonne, Wolken und im Süden kann es auch mal ordentlich nass werden. Vor allem in Kärnten und der Steiermark sind am Nachmittag einzelne Schauer und Gewitter möglich. Sonst wechseln sich Sonne und Wolken munter ab und das heute bei 21 bis 29 Grad. In der Nacht beruhigt sich das Ganze vielerorts, in manchen Regionen bildet sich ein bisschen Nebel und morgen am Donnerstag wird es dann sommerlich, aber auch sehr windig. Sonne vor allem im Westen und Süden, sonst auch Wolken und vereinzelt etwas Regen, das bei 22 bis knapp 30 Grad und der Freitag viel Sonne und 25 bis 32 Grad. Der Sommer hat also noch nicht ganz ausgestempelt. Alles Wichtige aus Österreich und der Welt gibt es jetzt von meiner Kollegin Martina Steidl.
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5: Nach dem Anschlagsversuch am Leipziger Flughafen soll es zwei Tatverdächtige geben, einen gebürtigen Russen mit lettischem Pass und einen Mann aus Belarus mit russischem Pass, das berichten mehrere deutsche Medien. Moskau soll ja für den gescheiterten Angriff mit einer Sprengstoffdrohne verantwortlich sein. Die EU ist indes dabei, ein weiteres Sanktionspaket gegen Russland vorzubereiten. Die Mehrheit der Menschen in Österreich sieht Immobilien als gute Kapitalanlage. Für knapp ein Fünftel sind Häuser oder Wohnungen sogar die Anlageform Nummer 1, wie eine Market Agent Umfrage zeigt. Das Haus mit Garten bleibt bei der Wunschimmobilie weiter ganz oben auf der Liste von jenen, die auf Immobiliensuche sind, gefolgt von Haus oder Wohnung am Wasser und dem Bauernhof. Burgenlands Landeshauptmann Hans-Peter Doskozil hat heute sein Comeback im Landtag gegeben. Bei einer Sondersitzung zu den Landesfinanzen war er erstmals seit seiner Kehlkopfentfernung im April wieder mit dabei. Kritik vom Landesrechnungshof und der Opposition hat Doskozil zurückgewiesen. Er sei stolz auf seine Finanzpolitik. Dass es keine Vermögenswerte mehr gebe, sei schlicht und einfach falsch. Für ihre 13 Wochen Sommerferien werden Schüler und Lehrer in Italien in ganz Europa beneidet. Wegen der Hitze diskutieren unsere südlichen Nachbarn jetzt über einen noch späteren Schulbeginn. Eine Lehrerin hat eine Petition gestartet. Sie fordert, den Schulbeginn von Mitte September auf den 1. Oktober zu verschieben. Schulleitungen und auch Gewerkschaften sehen darin aber lediglich eine Übergangslösung.
0: Vielen Dank, Martina. 14.53 Uhr und damit machen wir auch einen Abstecher auf die Straßen. Alex Müller, was tut sich?
6: Einen Unfall hat es gegeben in Niederösterreich auf der A4 in Richtung Wien zwischen Fischerment und Flughafen. Die Überholspur ist da blockiert, da dauert es natürlich jetzt auch schon ein paar Minuten länger. Sonst schaut es ganz gut aus auf den Straßen. Die Polizei hat uns keine Staus und Störungen gemeldet. Eine gute und sichere Fahrt.
0: Das war ein Abstecher. Vielen Dank, Alex.
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11: Jawollo, 15 Uhr am Mittwoch und das ist eigentlich ein kleiner Etappensieg, oder? Heißt nämlich für viele von uns genau Halbzeit der Arbeitswoche und da kann man schon mal so einen kleinen Motivationsverlust haben. Passt thematisch aber ganz gut, denn wir werfen gleich einen Blick aufs Wochenende und diesen Sonntag kommt etwas zurück, bei dem ausnahmsweise nicht wir entscheiden, was läuft, sondern nur ihr. Das 88.6 Best of. 50 Songs stehen da bereit. Jetzt geht's nur noch darum, wer ganz oben landet. Was ihr damit zu tun habt, das verrate ich euch gleich. Davor gibt's noch Bob Seger und den Anfang, den machen jetzt die Ärzte. So rockt der Mittwoch. Habt das fein.

0: Top-Sieger, Oldtime Rock'n'Roll am Mittwochnachmittag auf 88.6. Und ich muss sagen, ihr habt sie wieder mal abgeliefert und zwar ordentlich. Wir wollten von euch letzte Woche Songvorschläge, bei denen ja die Beine plötzlich wieder leichter werden oder der Arbeitstag zumindest ein bisschen schneller vergeht.
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0: Ihr habt's abgeliefert und Songvorschläge, das kann nur eins sein, oder? Das 88.6 Best of kommt diesen Sonntag aus der Sommerpause zurück und gemeinsam mit Wienenergie haben wir fürs erste Best of nach der Sommerpause Songs für eure perfekte Work-Lauf-Balance gesucht. Also Songs, die eben beim Laufen und oder bei der Arbeit motivieren. Man kennt das so. Auf den letzten Metern, wenn man schon aufgeben will, da kann so eine musikalische Unterstützung sehr, sehr hilfreich sein. Und jetzt liegt es wieder mal an euch. Jetzt entscheidet ihr, welcher davon ganz nach oben kommt. Vielleicht dieser Vorschlag hier. Alter Bridge, Metalingos oder vielleicht doch dieser.

geil. Electric Callboy, We Got The Moves, also das motiviert auf jeden Fall. Und das Voting, das läuft noch bis Sonntag auf unserer Website radio886.at. Ja, und da könnt ihr eure Favoriten ganz nach vorne schicken. Am Sonntag ab 13 Uhr gibt es dann endlich wieder euren Countdown. 50 Songs von euch vorgeschlagen, von euch gewählt. Und die Lü spielt sie euch. Die 50 bis zur Nummer 1. Jawohl, 886 Best of zurück, diesen Sonntag ab 13 Uhr hier bei uns. Und hier ein rein musikalischer Motivationsvorschlag vom Hannes. Auch dafür könnt ihr noch mitvoten auf unserer Website Airborne Alive After Death.

Airborne, Alive After Death, der Vorschlag vom Hannes für unser erstes Best-of nach der Sommerpause, und zwar Work-Love-Balance. Also Songs, die euch beim Arbeiten und oder beim Laufen motivieren. Sonntag ab 13 Uhr geht das los und jetzt geht's weiter mit Aerosmith. Schönen Nachmittag. So rockt das Leben.

The Clash, Should I Stay or Should I Go? Ich würde sagen, auf jeden Fall stay. Hier kommt nämlich eine wunderschöne Akustikversion von Stone Sour und ihre Version von Chris Isaacs, Wicked Game. Zahlt sich aus. Schöner Mittwoch.

0: Oh ja, das stimmt wahrscheinlich. Das war Stone Sour Wicked Game Live Akustik in 2 Tagen. Da brauchen wir eure Augen und zwar in ganz Österreich. Am Freitag ist einer von uns wieder unterwegs und der hat überhaupt kein Interesse daran gefunden zu werden. Das Problem für ihn, wir haben euch. Wie die Jagd funktioniert, da reden wir gleich drüber. Nach Oasis und Metallica und einen kurzen Abstecher auf die Straßen. 15.26 Uhr, Alex Müller, was ist auf den Straßen los?
1: Es ist soweit alles ruhig, außer in Niederösterreich. Da hat es ja den Unfall gegeben auf der A4 Richtung Wien zwischen Fischerment und Flughafen. Da ist jetzt nur die Überholspur frei. Es gibt natürlich Stau und gut eine halbe Stunde Zeitverlust. Sonst gute und sichere Fahrt.
0: Vielen Dank.
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0: Oasis für unseren Mittwochnachmittag. In zwei Tagen, da brauchen wir euch wirklich. Und zwar möglichst überall in Österreich oder am besten gut verteilt.
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0: Tempel X Fluchtachterl, ja, so heißt die achte Runde mittlerweile. Und wieder mal wird aus ganz Österreich unser Spielfeld. Also wir in der Taskforce Tempel, also das seid ihr zu Hause, in der Arbeit oder im Auto, ganz egal, wo ihr uns empfangen könnt und wollt, bekommen einmal pro Stunde eine Spur. Foto, Sprachnachricht, leider nur immer 2 Stunden zu spät. Also da wissen wir, wo er vor 2 Stunden war, und gemeinsam mit euch müssen wir dann rausfinden, wo er jetzt ist. Und eure Hilfe ist da wirklich maßgeblich entscheidend. Ihr habt uns schon in der Vergangenheit so viel dabei geholfen, diese mysteriösen Sprachnachrichten aufzulösen oder die Fotos aufzulösen. Und wir wissen, wo er war, und gemeinsam müssen wir das eben finden. Und wenn ihr am Freitag irgendwo eine verdächtig bekannte Gestalt, ja, auf einer Harley entdeckt, dann bitte Rockhorns zeigen, kommt dann das Victory-Zeichen zurück, dann Treffer. Dann haben wir den Tempel erwischt, und bis Freitag um 7 läuft bei uns auch noch der Wetttopf. Denn wie lange schafft das, bevor seine Flucht vorbei ist? Der beste Tipp gewinnt eine Kiste Bier oder Wein, die geht auf uns, die Tempel X-Wette, und natürlich auch alle Infos zur größten Jagd Österreichs findet ihr auf unserer Website radio886.at. Ich bin schon sehr gespannt auf Freitag. Mitspielen, mitwetten, ja, und noch 48 Stunden, dann läuft die Fahndung. Freitag, 7 Uhr in der Früh geht's los. Tempel X, Fluchtachterl, bitte helft uns, ihn dingfest zu machen. Hier gibt's jetzt Korn, Falling Away From Me, so rockt das Leben.

Good Charlotte am Mittwochnachmittag auf 88.6. Weiter geht's jetzt mit den Rolling Stones und Mr. Charm, also Mick Jagger himself, würde ich fast sagen. Viel Spaß.

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2: Der Mittwoch kann sich wettertechnisch noch nicht ganz entscheiden. Sonnenbrille oder Regenschirm, beides kann heute Nachmittag noch richtig sein. Sonne und Wolken wechseln sich ab, vor allem in Kärnten und in der Steiermark. Da können jetzt noch einzelne Schauder Gewitter durchziehen. Das heute bei 21 bis 29 Grad. Am Abend bleibt es im Süden zunächst noch gewitterig, später lockert es dann auf. Im Westen gibt es dann ein paar Nebelschwaden. Morgen gibt es dann wieder einiges an Sonne, besonders von Vorarlberg bis Kärnten. Im Osten mehr Wolken und kräftiger Wind. Morgen 22 bis 30 Grad und am Freitag, da ist dann überhaupt Sommermodus an, meist sonnig, bisschen Wind und 25 bis 32 Grad. Also mir kommt vor, der September tut gerade so, als wäre er August.
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4: Die Schießerei bei einem Rave in der Schweiz vergangenen Sonntag war offenbar ein Amoklauf. Am Montag war ein Mann festgenommen worden. Der 43-jährige Schweizer hatte sich gestellt. Er dürfte psychisch krank sein, heißt es heute von der Polizei. Bei der Schießerei wurden eine 22-jährige Italienerin getötet und 6 weitere Menschen verletzt. 3/4 der Österreicherinnen und Österreicher sorgen sich um die Folgen des Klimawandels. Gleichzeitig sind aber 10% davon überzeugt, den Klimawandel gibt es gar nicht. So das Ergebnis einer Studie des Beraters EY. Von der Politik erwarten sich die Menschen zuerst aber Hilfe bei den Themen Teuerung, Gesundheit und Wohnen. Die Wirtschaftskammer hat angefangen, Mitarbeiter abzubauen. 200 Beschäftigte sind beim AMS zur Kündigung angemeldet worden. Wie viele Menschen insgesamt ihren Job verlieren werden, das ist noch offen, sagt der Betriebsrat. Vorgesehen ist ein Sozialplan, der neben der gesetzlichen auch eine freiwillige Abfertigung vorsieht. Die Wirtschaftskammer will ab 2030 jährlich 100 Millionen Euro sparen. Fußball-Bundesliga. Schlusslicht. Austria Wien empfängt heute ab 18.30 Uhr im Nachtragsspiel der 4. Runde die WSG Tirol. Red Bull Salzburg sind gegen Rapid auf Revanche. Je 3:0-1 Niederlagen haben die Bullen zuletzt gegen die Wiener kassiert. Heute soll diese Schmach ausgemerzt werden. Ankick ist um 20.30 Uhr.
2: Na, da bin ich gespannt. Vielen Dank, Martina Steidl. So, von der Fußball-News geht's jetzt auf die Straßen. Alex, was tut sich?
5: Also wir haben keine außergewöhnlichen Staus, aber wir haben natürlich die Klassiker wie in Wien Tangente Richtung Kagran, der innere Währinger Gürtel oder auch die Brunnerstraße in Richtung Wien bei der Stadtgrenze. Sonst hat uns die Polizei keine wilden Staus oder Verzögerungen gemeldet. Eine gute und sichere Fahrt.
2: Vielen Dank, Alex.
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2: 16 Uhr, wunderschönen Mittwochnachmittag. Halbzeit der Arbeitswoche ist hoffentlich für viele jetzt offiziell geschafft. Ja, jetzt müssen wir nur schauen, dass wir euch auch halbwegs unbeschadet Richtung Feierabend bringen. Und das machen wir auf unsere Weise und zwar mit der richtigen Musik sowieso. Musikalisch gibt's gleich was ganz Neues. Vorher noch altbewährtes, Billy Talent und hier ist Fall Out Boy. My Songs Know What You Did in the Dark. 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

Billy Talent, I Back to Differ auf 88.6 am Mittwochnachmittag. Und ich habe vorher schon gesagt, jetzt bringen wir euch halbwegs unbeschadet Richtung Feierabend. Wobei, musikalisch wird das gleich eher ein bisschen schwierig, denn in zwei Songs treffen wir auf jemanden aus Australien,

Die Interrupters, She's Kerosene, auch ein Song, in dem es ja ziemlich abgeht. Und ihr kennt sowas, oder? Wenn man sich so bei einem Song irgendwann fragt, was zur Hölle passiert da gerade? Zugegebenermaßen ein Satz, der diese Woche vor allem in unserer 88.6 Rock'n'Roll Sommerschule durchaus öfter fallen könnte oder schon gefallen ist. Schließlich lautet unser aktuelles Wochenthema Breakdown, also ein massiver Stimmungswechsel in einem Track. Das kann alles sein, Lautstärke, Tempo, was auch immer, alles zusammen. Diesen Moment gibt's, den feiern wir vor allem eben diese Woche im Breakdown. Bei Kim Dracula weißt du teilweise nicht einmal, welcher Breakdown als nächstes kommt. Ja, wirklich. Hinter dem Projekt steckt Samuel Wellings aus Australien, aus Down Under. Bekannt geworden ist er mit einem Cover von Lady Gagas Paparazzi. Ja, und seitdem werden Genregrenzen konsequent ausgehebelt, ausprobiert und eigentlich schlichtweg zerlegt. Hip-Hop, Jazz, Metal, Bossa Nova, Deathcore, alles darf und wird auch in eine Nummer reingepackt. Und die neue Nummer macht genauso weiter. Kim Dracula, ein bisschen Marilyn Manson und System of a Down und plötzlich Gospel und Saxophon. Er klingt ein bisschen schräg und hinten wartet dann natürlich noch ein Deathcore Breakdown. Also perfektes Anschauungsmaterial für unsere Sommerschule eigentlich. Und ich würde sagen, den Song, den hören wir uns an. Damit sage ich aber bitte jetzt, fasten your seatbelts, anschnallen. Kim Dracula, Molecular Conversation. 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

Boah, Molecular Conversation von King Dracula. King Dracula Songs, das ist wirklich eine Reise. Ich habe es angekündigt und so war es auch. Und vor allem am Schluss noch das Deathcore Breakdown. Fantastisch. Und jetzt gibt's, falls euch das noch nicht gerockt hat, na dann schafft's Queen mit We Will Rock You.

0: Maneskin, Supermodel. Gleich gibt's Volbeat und Disturbed und dann treffen in unserem 88.6 Eventkalender große Rockgeschichte und, ja, wie soll man sagen, ziemlich viel Hirnschmatz, Schmalz aufeinander und dafür und für eines der beiden Events gilt, ihr könnt nicht davon hören, sondern ich habe auch gleich Tickets für euch. Vorher noch was kurz in eigener Sache.
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0: Im Großteil des Landes schaut's brauchbar aus. Heute muss man sagen, Sonne und Wolken teilen sich den Nachmittag bei 21 bis 29 Grad. Nur Richtung Süden wird es ein bisschen unruhiger. Vor allem in Kärnten und der Steiermark sind einzelne Schauer und Gewitter möglich. Morgen startet regional auch mit Nebel. Danach gibt's vor allem im Westen und Süden viel Sonne. Weiter östlich mehr Wolken und vereinzelt auch ein bisschen Regen. Dafür bleibt's warm, 22 bis 30 Grad. Und damit der Blick auf die Straßen. 16.23 Uhr, lieber Alex, was tut sich auf den Straßen?
5: Zwei Unfallmeldungen, Niederösterreich-Wien, Unfall auf der Brunnerstraße Richtung Wien bei der Stadtgrenze, da dauert es auch gut 20 Minuten länger. Und in Tirol eine Sperre nach einem Unfall auf der B171 zwischen Kirchbichl und Endach, ausweichen da am besten über die A12. Da wo es geht, gute und sichere Fahrt.
0: Vielen Dank, Alex.
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0: Wallbeat, Cape of Our Hero auf 88.6 am Mittwochnachmittag, da hören wir am liebsten gemeinsam Musik, aber wir schauen auch ein bisschen in die Zukunft. Jetzt schauen wir mal einen Blick in den 88.6 Eventkalender. Zwei Wochenenden, zwei Veranstaltungen und musikalisch könnten die kaum weiter auseinanderliegen.
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0: Am 12. September wird der Steinbruch St. Margareten zur riesigen Pink Floyd-Kulisse, muss man schon sagen. Zuerst The Wall, später Dark Side of the Moon und einen Abend später zieht das Ganze dann weiter zum Wolkenturm Grafeneck. Das Ganze unter freiem Himmel und ganz sicher jede Menge Gänsehautmomenten, wenn man dann nochmal so in diese Ära von Pink Floyd eintaucht. Auf der Bühne stehen dabei Musiker, die bereits mit Pink Floyd auf Tournee waren, von Roger Waters gespielt haben. Ja, Waters, Gilmour und Mason selbst nicht Teil der Show, aber es wird auf jeden Fall nostalgisch in diese Zeit zurückgeblickt. Von Dark Side of the Moon kommt es jetzt zur Cloud Infrastructure. Ja, denn schon diesen Freitag und Samstag steigen die DevOps Days in Graz bei Wifi und Campus 2. Das heißt, zwei Tage für alle, die bei Begriffen wie zum Beispiel Cloud, Automatisierung, Security und Software nicht sofort geistig aussteigen. So wie ich vielleicht. Und dafür haben wir aber auch jetzt einmal zwei Tickets für die DevOps Days in Graz und zwar im Wifi und Campus 2. Wenn ihr dahin wollt, schickt es mir jetzt an die gewohnte WhatsApp-Nummer zu uns ins Studio 0676 83 88 6 100. Naja, da geht es um Hirnschmalz, da geht es ein bisschen um Nerds, würde ich jetzt mal sagen. Dann schickt es mir ein Hirn und ein Streber-Emoji, wisst schon, so mit Brille. Das zu uns und dann seid ihr da dabei in Graz dieses Wochenende. Einmal zwei Tickets gebe ich da hier und jetzt aus und ja, Wochenende Pink Floyd für die Ohren, DevOps fürs Hirn, beides im 88.6 Eventkalender.
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3: Wir schauen zuerst einmal aufs Wetter. 17 Uhr, der Feierabend rückt näher und für den Weg raus gilt heute, Süden schaut ein bisschen wilder aus als Westen. In Kärnten und in der Steiermark, da können am Abend noch einzelne Schauer und Gewitter durchziehen. Sonst klingt der Mittwoch mit Sonne und Wolken aus. Schauen wir mal auf die aktuellen regionalen Werte. Oberösterreich und Urfahrumgebung 24 Grad, 19 Grad nur in Bruck an der Mur, in der Steiermark, in Niederösterreich am Stetten dafür 27 Grad. In der Nacht lockert es im Süden wieder auf. Regional entsteht ein bisschen Nebel in der Nacht. Morgen wird es wieder sommerlich. Viel Sonne gibt es morgen im Westen und Süden. Weiter östlich mehr Wolken und kräftiger Wind. Das morgen bei 22 bis knapp 30 Grad. Und der Freitag, da legt er noch einen drauf. Viel Sonne und 25 bis 32 Grad. Martina Steidl mit den Nachrichten.
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5: Der Drohnenangriff auf den Leipziger Flughafen ist die Spitze eines hybriden Angriffskriegs auf Europa. Da sind sich heute die EU-Außenminister bei ihrem Treffen in Irland einig. Russland wird dafür verantwortlich gemacht. Neue Sanktionen sollen bis Oktober am Tisch liegen. Moskau bestreitet die Vorwürfe. Ermittler sollen indes allerdings zwei Tatverdächtige identifiziert haben. Einen gebürtigen Russen mit lettischem Pass und einen Mann aus Belarus mit russischem Pass. Griechenland will seine ersten Rettungskredite aus der Schuldenkrise deutlich früher zurückzahlen als geplant. Die Darlehen in Höhe von 53 Milliarden Euro könnten bis 2029 und damit zwei Jahre früher getilgt sein. Möglich wird das durch eine robuste Wirtschaft und solide Staatsfinanzen. Auf dem Höhepunkt der Finanzkrise von 2009 bis 2018 ist Griechenland noch kurz davor gestanden, aus der Eurozone auszutreten. Drei Viertel der Österreicherinnen und Österreicher sorgen sich um die Folgen des Klimawandels. Gleichzeitig sind aber 10% davon überzeugt, den Klimawandel gibt es gar nicht. So das Ergebnis einer Studie des Beraters EY. Von der Politik erwarten sich die Menschen zuerst aber Hilfe bei den Themen Teuerung, Gesundheit und Wohnen. Künstliche Intelligenz verteuert technische Produkte wie Smartphones, Laptops oder Spielekonsolen. Denn Chips werden immer mehr zur Mangelware, weil Hochleistungsrechenzentren die großen Abnehmer geworden sind. Das treibt die Preise für beliebte Elektrogeräte in die Höhe und sorgt auch für weniger Auswahl.
4: Die gute Nachricht zum Schluss.
5: Kleines Wunder in Graz, ein 3 Jahre altes Mädchen hat den Sturz aus dem 5. Stock in einem Mehrparteienhaus ohne schwere Verletzungen überlebt. Die 13-jährige Schwester hatte die Kleine am Arm und im Stiegenhaus über das Geländer schauen lassen. Dabei hat sich das Mädchen so weit nach vorne gezogen, dass es hinuntergefallen und in einem Steinbeet gelandet ist. Die Ärzte im Krankenhaus haben nur ein paar Schrammen festgestellt.
3: Puh, na Halleluja, sehr gut. 16.55 Uhr, kurz vor 17 Uhr. Alex, was tut sich denn auf den Straßen?
6: Ja, weniger gut in Tirol. Immer noch die Sperre nach dem Unfall auf der B171 zwischen Kirchbichl und Endach. Ausweichend am besten über die A12. Wir schauen weiter nach Niederösterreich bzw. Wien. Da hat es ja den Unfall gegeben auf der Brunnerstraße stadteinwärts bei der Ketzergasse. Da gibt es Stau von absolut allen Richtungen und gut eine halbe Stunde plus. Und es ist außergewöhnlich viel los in Wien auf der Tangente in Richtung Kagran. Da dauert es aktuell eine Dreiviertelstunde länger. Da geht. Gute und sichere Fahrt.
3: Danke, Alex.
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3: Jawohl, da bin ich kurz vor 17 Uhr, haben es hoffentlich schon viele von euch im Feierabend oder zumindest jetzt stark am Weg dorthin. Und der Feierabend, haben wir vorher schon gehört, im Wetter birgt ein bisschen Restrisiko. Richtung Wochenende aber viel zu viel Sommer im Griff. Und heute Abend oder heute Nachmittag gibt es auch noch Admiral Fußball Bundesliga, die heimische Bundesliga heute Austria gegen Tirol und Salzburg gegen Rapid Wien. Also beide Wiener Vereine heute im Einsatz. Die einen zu Hause, die Austria, Rapid auswärts bei Salzburg. Also ich persönlich bin schon gespannt, werde ich mir heute am Abend wahrscheinlich geben. Wir haben jetzt einmal gute Musik für euch, um den Feierabend richtig zu gestalten. Falco gibt's gleich davor. Sum 41. No Reason. Schönen Mittwoch.

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Falco, Egoist. Und weiter machen wir gleich mit den Architects. Und vorher The Offspring, Want You Bad. Schönen Mittwoch. Feierabend hoffentlich. Habt es fein.

Architects, Everything Ends. Und damit haben Sie auf jeden Fall recht. Auch die Sommerferien. Ja, für Wien, Niederösterreich und das Burgenland sogar schon ziemlich bald. Am Montag geht der Ernst des Lebens wieder los. Genau, die Schule geht wieder los. Und bevor jetzt daheim irgendwie die große Suche nach Heften, Stiften und nach dem Zeug beginnt, das man irgendwie braucht und das seit Juni irgendwo komischerweise verschwunden ist, wir hätten da zumindest was anderes für euch. Das ist ziemlich, ziemlich cool. Und zwar einen Stundenplan. Brandneu gibt's den 88.6 Stundenplan auf 88.6, also auf unserer Website radio88.6.at zum Download. Ist ein ziemlich cooles Begleitartikel für den Start in die Schule. Natürlich gibt es da nicht irgendeinen Kalender. Nein, natürlich Peter Hornelius mit drauf und, muss sagen, einem ziemlich erstaunlich motivierenden Timpel. Also, ausdrucken, Namen drauf und dann kann der Montag kommen. Gibt es zum Download auf unserer Website. Everything 1, sogar die Ferien. Zum Glück nicht gute Musik, hier ist Blink-182. I miss you. Hello.

0: Rise Against. Und von Rise Against geht's gleich musikalisch weiter mit Midnight Oil und Skillet. Und dann werden wir einen Blick zurückwerfen in die 88.6 Rock'n'Roll Sommerschule. Denn da gab es heute Vormittag eine ganz, ganz große Verkündung. Wer es nicht gehört hat, unbedingt dranbleiben. Davor machen wir noch einen Blick auf Wetter und Verkehr. Ja, und davor noch was doch sehr Wichtiges für uns in eigener Sache.
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0: Ja, schauen wir mal, wie das Wetter am Freitag ist. Zuerst schauen wir mal, was sich heute noch tut. Der Mittwochabend, der kann heute zwei ziemlich unterschiedliche Gesichter haben. Im Westen geht es überwiegend ruhig und trocken Richtung Nacht. Im Süden dagegen nicht ganz. Später lockert es auch dort auf. Dafür kann sich stellenweise Nebel bilden. Richtung Osten werden die Wolken in der Nacht mehr. Runter geht es in der Nacht auf 8 bis 18 Grad. Und morgen dann wieder sehr sommerlich. Im Westen und Süden am meisten Sonne, weiter östlich. Na, da gibt es einen Mix aus Sonne und Wolken und vereinzelt auch etwas Regen. Und das morgen bei kräftigem Wind, 22 bis 30 Grad. Also morgen schon Sommermodus mit vielleicht etwas Wind in den Haaren. 17.23 Uhr und damit machen wir einen Blick auf die Straßen. Alex, was tut sich?
12: Kein Wind in den Haaren aktuell auf der Tangente in Richtung Kagran. Da ist Stillstand oder da kommt man nur sehr, sehr langsam voran. In Wien eine Stunde plus. Schon weiter nach Salzburg, einen Unfall hat es da gegeben auf der B311 bei St. Johann. Da gibt es Stau von beiden Richtungen. Und auch in der Steiermark ist ein Unfall passiert auf der A2 Richtung Klagenfurt nach Graz. Da dauert es eine halbe Stunde länger. Da, wo es geht, gute und sichere Fahrt.
0: Vielen Dank, Alex.
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0: So, jetzt ist es wirklich soweit. Letzte Schulwoche bei uns, ja, in unserer ganz besonderen Schule.
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0: Ja, so seid ihr die letzten Wochen von uns geweckt worden, besser gesagt von unserem 88.6 Rock'n'Roll Sommerschulteam oder Lehrern sozusagen. Ich würde sagen, genießt das noch. Ausschlafen, kein Wecker, vielleicht kein Timpel, der euch in aller Früh schon entgegenbrüllt, denn wir sind in der letzten Woche unserer 88.6 Rock'n'Roll Sommerschule. Ab Montag ist Schluss mit fairem Betrieb, zumindest in Wien, Niederösterreich und Burgenland. Und dann heißt es wieder, von Montag bis Freitag weckt euch die Timpel-Time-Crew. Montag bis Freitag von 6 bis 10 Uhr, glaubt's mir, da ist schon wieder sehr viel Chaos eingeplant, also Chaos im positivsten Sinne. Es ist die schönste Art aufzuwachen, muss ich schon sagen. Und hier jetzt nochmal der Hinweis auf den 88.6-Stunden-Plan, den wir nämlich bei uns auf der Website haben. Den könnt ihr euch runterladen zu Schulbeginn. Peter Hornelius ist drauf, der Timpel ist drauf und wirkt darauf sehr motivierend. Und diese Woche gab es einen Stundenplan in der 88.6 Rock'n'Roll Sommerschule. Das letzte musikalische Thema, den letzten musikalischen Fokus, und zwar auf Breakdown, also Songs, in denen ein Überraschungsmoment passiert. Lautstärke, Tempo, alles kann sich wild ändern. Außerdem gab es aber heute auch in der Rock'n'Roll Sommerschule eine sehr, sehr große Ankündigung. Vor allem für alle, die Rock Metal aus der Heimat lieben. Da schauen wir jetzt gleich hin oder hören wir hin, was da heute verkündet wurde.
1: Das Voting ist geschlossen. Ihr habt gewählt. Wer wird Headliner 2026 auf der 88.6 Rot-Weiß Rockstage? Vier Bands aus Österreich haben sich fürs große Finale qualifiziert. Anders Collide aus der Steiermark.
3: Juhu, danke schön.
4: Wir haben alle motiviert, die zum Motivieren waren quasi. Das freut uns mega.

0: meine, was ein Wahnsinn war, ist jedes Mal, wenn ihr uns im Radio gespielt habt, der Response. Also die Shazam-Anfragen, Apple Music hat man gesehen, dass die Streams steigen, die Website-Zugriffe. Also du kannst, wenn du die Grafiken anschaust, kannst du richtig das Muster auslesen, wann der Song auf 88.6 gelaufen ist. Das war so geil.
1: Wir freuen uns aufs große Finale der 88.6 Rot-Weiß Rockstage am 10.10. im Wiener Wok.
0: Ja super, wir freuen uns Vollgas.
2: Bis Oktober dann in dem Fall.
3: Wir sehen uns.
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4: Ganz genau so ist es. Also große Ankündigung heute in der 88.6 Rock'n'Roll Sommerschule. Wir freuen uns, die Bands freuen und freuen sich. Und alle, die am 10.10. ins Wok kommen, die freuen sich hoffentlich auch.

0: So, 10 vor 6 haben wir es. Damit allerhöchste Zeit für den 88.6 Sixer Rock Song. Den gibt's gleich nach einem Blick aufs Wetter, ins Nachrichtenstudio und auf die Straßen.
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0: Sodala, 18 Uhr Feierabend, und wer den heute noch nach draußen verlegt, der sollte vor allem im Süden ein bisschen flexibel bleiben. Vor allem in Kärnten und in der Steiermark sind am Abend jetzt noch einzelne Schauer und Gewitter möglich. Sonst klingt der Mittwoch aber teils sonnig, teils bewölkt aus. In der Nacht wird es dann ruhiger und morgen, da wird es dann sommerlich, aber windig. Am meisten Sonne von Vorarlberg bis Kärnten, weiter östlich mehr Wolken und vereinzelt auch wieder ein paar Tropfen möglich. Das morgen bei Tageshöchstwerten von 22 bis knapp 30 Grad. Also heute noch ein bisschen durchwachsen, Freitag dann wieder definitiv kurzen Hosenwetter. Hier kommt Martina Steidl mit den Nachrichten.
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4: Neben dem gescheiterten Drohnenangriff auf den Leipziger Flughafen beschäftigen Deutschland auch Anschläge auf Umspannwerke in Brandenburg und Nordrhein-Westfalen. Ermittelt wird hier nun wegen Terrorverdachts. Möglicherweise hängen diese Angriffe auf die Energieinfrastruktur mit der bevorstehenden Landtagswahl in Sachsen-Anhalt zusammen. Um die heimische Infrastruktur zu schützen, arbeitet die zuständige Direktion Staatsschutz und Nachrichtendienste seit Jahren eng mit den Betreibern zusammen, heißt es. Die Mehrheit der Menschen in Österreich sieht Immobilien als gute Kapitalanlage. Für knapp ein Fünftel sind Häuser oder Wohnungen sogar die Anlageform Nummer 1, wie eine Market Agent Umfrage zeigt. Das Haus mit Garten bleibt bei der Wunschimmobilie weiter ganz oben auf der Liste von jenen, die auf Immobiliensuche sind, gefolgt von Haus oder Wohnung am Wasser und dem Bauernhof. Heiß, aber erstaunlich wenige Blitze. Der Sommer war in Österreich der heißeste seit Beginn der Aufzeichnungen. Gleichzeitig hat es so wenige Blitze wie seit 11 Jahren nicht mehr gegeben. Knapp 840.000 hat der Wetterdienst UBIMET gezählt, um 30% weniger als im langjährigen Schnitt. Am häufigsten hat es in der Steiermark, Oberösterreich, Niederösterreich und Kärnten geblitzt.
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4: Kleines Wunder in Graz, ein 3 Jahre altes Mädchen hat den Sturz aus dem 5. Stock in einem Mehrparteienhaus ohne schwere Verletzungen überlebt. Die 13-jährige Schwester hatte die Kleine am Arm und im Stiegenhaus über das Geländer schauen lassen. Dabei hat sich das Mädchen so weit nach vorne gezogen, dass es hinuntergefallen und in einem Steinbeet gelandet ist. Die Ärzte im Krankenhaus haben nur ein paar Schrammen festgestellt.
0: Vielen Dank, Martina. Und von einer Dame, die alles im Blick hat, zu einer anderen. Alex Müller, bevor du dich selbst auf die Straßen begibst, was tut sich denn aktuell auf den Straßen? Mikrofon brauchen wir schon noch an.
5: Das fällt uns ja gleich auf. 2 bisschen gröbere Staus gibt es da zum Beispiel in Wien auf der Tangente in Richtung Kagran, da dauert es 1 Stunde länger. Und in Linz A7 in Richtung A1, auch da dauert es 1/2 Stunde länger. Sonst gibt es natürlich auf den üblichen Verkehrsrouten ein paar Minuten plus, aber nichts Wildes Außergewöhnliches. Gute und sichere Fahrt.
0: Also nichts Außergewöhnliches, außer halt die üblichen Verdächtigen. Vielen Dank, Alex.
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0: Jawohl, kurz vor 18 Uhr und damit ist es soweit. Von Montag bis Freitag gibt's um diese Zeit unseren 88.6 Sixer Rock Song. Ich würde sagen, den musikalischen Startschuss in den Feierabend. Und diese Woche halten wir uns natürlich wieder streng an den Stundenplan unserer 88.6 Rock'n'Roll Sommerschule. Letzte Woche ist angebrochen, Thema der letzten Woche. Breakdown, also dieser eine Moment im Song, wo plötzlich ja, alles runterfährt, schwerer wird und man merkt schon, gleich passiert was Ordentliches. Passt eigentlich eh ganz gut. Breakdown so quasi von den gemütlichen Sommerferien wieder rein in den Ernst des Lebens. Hat doch auch ein bisschen einen Breakdown-Moment, wie ich finde. Und ihr habt uns eure Favoriten geschickt auf allen unseren Kanälen, also WhatsApp, Facebook, Instagram, habt ihr uns da geschickt. Und ich muss sagen, da waren sehr, sehr gute Vorschläge dabei. Zum Beispiel der von Thomas.

Bist du deppert? Ordentlich mächtig. Gojira mit Silvera war das. Von der Janine vorgeschlagen, aber auch der... von der Vanessa war das. Die Janine hat einen anderen Vorschlag.

9 Kills auch Wahnsinnsnummer, Work of Art mit vielen Breakdown-Momenten, und geworden ist es heute. Der Zufallsgenerator hat gerade zugeschlagen. Don Brocco, True Believers featuring Sam Carter. Schönen Sixer Rock Song.

Wow, Breakdown in Reinkultur. Dron Broco, True Believers featuring Sam Carter, der heutige 88.6.6 or Rock Song. Ich finde, das war ein guter Start in den Feierabend. Aber was gut begonnen hat, das machen wir jetzt noch lauter und noch besser. Linkin Park, Bleed It Out. Schönen Start in einen Feierabend. 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

Linkin Park, Bleed It Out. Und gleich sprechen wir über richtig, richtig geile Konzerttickets, die wir Last Minute noch hergeben werden nächste Woche. Welche Band, welches Konzert, verrate ich euch gleich nach der Fritz Alice. Chelsea Dagger, schönen Mittwochabend.

0: Die Fratellis. Und jetzt kommen wir zu einer Sache, ich habe es vorher schon angekündigt, die ist eigentlich schon gelaufen. Ja, Tickets weg, Pech gehabt, keine Chance mehr. Naja.
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0: 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Schön muss nicht sein, leidenschaftlich muss sein. Das ist bei uns das Wichtige. Das Video schickt ihr dann per WhatsApp zu uns. Gewohnte Nummer 0676 83 88 6100 und landet dann automatisch im Lostopf. Am 11. September in der Früh solltet ihr dann unbedingt ans Telefon gehen. Ja, also auch wenn Sie in der Arbeit seid, vielleicht dem Chef Bescheid geben. Da kommt ein Anruf, der könnte nicht unwesentlich sein, denn da verschenken wir dann die VIP-Tickets live. Voraussetzung ist, dass ihr natürlich euer Handy aufgedreht habt. Und wer sein normales Ticket eh schon längst hat und sich denkt, hey, bin eh schon dort, ihr geht auch nicht leer aus, denn am Konzerttag gibt's mit eurem Hosenticket 20% auf eure Rechnung im Addicted to Rock Bar and Burger am Getreidemarkt. Wer noch nicht dort war, schaut unbedingt hin, das ist wirklich eine geile Location, das Essen ist gut und von dort geht es auch sehr strategisch gut weiter ins Stadion, einfach in die U2 einsteigen und direkt vom Stadion auschecken und die Toten Hosen genießen. Also, erst Burger, dann Campino und vielleicht das Ganze sogar VIP. Das ist 88.6.
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absolute Legenden. Die Toten Hosen waren das mit Laune der Natur und wir schicken euch zum vielleicht oder ziemlich sicher allerletzten Toten Hosen Konzert in Wien ins Ernst-Happel-Stadion. Gewinnspiel, allen, denen es zu schnell vorging. Alle Infos darüber gibt es auf unserer Website radio886.at und wir machen weiter mit gleich Evanescence und hier Limp Bizkit Behind Bars. Schönen Mittwoch.

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1: Kurzer Blick aufs Wetter und auf die Straßen. Falls der Mittwochabend noch nach Gastgarten ruft, im Süden vorher vielleicht doch kurz nach oben schauen. In Kärnten und der Steiermark, da sind jetzt noch einzelne Schauer und Gewitter unterwegs. Danach soll es auflockern. Im Westen bleibt die Nacht meist klar. Richtung Osten, da werden die Wolken mehr. Ein bisschen Nebel kann punktuell auch entstehen. Temperaturen gehen in der Nacht runter auf 8 bis 18 Grad. Und morgen am Donnerstag gibt es wieder Sonne und Wolken im Mix. Am freundlichsten wird es im Westen und Süden. Dazu vor allem im Osten ordentlicher Wind. 22 bis 30 Grad stehen da morgen am Thermometer, also sommerlich, aber vielleicht mit zersauster Frisur. 18.25 Uhr und damit machen wir auch noch einen Blick auf die Straßen, wo sich jetzt Mittwochabend die Situation schon sehr beruhigt hat. Aber einen Stau gibt es, den längsten in Wien, und ihr werdet es kaum glauben, auf welcher Straße. Auf der Südosttangente, und zwar Richtung Kagran zwischen Inzersdorf und dem Knoten Prater, verliert ihr aktuell eine Dreiviertelstunde. In der Gegenrichtung Richtung Graz kommen 20 Minuten drauf. Wo es geht, gute und vor allem sichere Fahrt.
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die Red Hot Chili Peppers für unseren offiziellen Start in den Mittwochabend. Und gleich heißt es wieder, jetzt gibt es einmal Learning to Fly, Foo Fighters. Und am Freitag heißt es dann Learning to Find. Wir suchen wen und das in ganz Österreich und wir brauchen eure Unterstützung. Mehr dazu gleich nach den Foo Fighters.

0: Die Foo Fighters mit Learn to Fly. Und ich habe es vorher schon gesagt, am Freitag gilt eher Learn to Find. Obwohl, fliegen wäre auch nicht schlecht, weil da wird man irgendwie von oben vielleicht da klatschen.
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0: Fluchtachterl heißt die achte Ausgabe von Tympel X und ich finde ja, Fluchtachterl und Tympel, das passt gar nicht so schlecht zusammen. Also von Anfang an einmal, 4. September, das ist in 2 Tagen, Freitag früh um 7 Uhr, will er sich am liebsten unsichtbar machen. Der Tympel verschwindet und dann geht die Suche los und da freuen wir uns schon sehr drauf. Er steigt auf seine Harley Heritage von Fischer, ein richtig geiles Teil. Ja, und dann fährt er los und wohin? Das bleibt wohl sein Geheimnis. Und ich frage mich auch immer, ob er das jetzt schon irgendwie vorher plant oder ob er das ganz spontan um 7 Uhr früh entscheidet, ist eigentlich obsolet. Finden müssen wir auf jeden Fall. Heißt, wir wissen, also wir bekommen einmal pro Stunde eine Spur, einen Hinweis, könnte man sagen. Und zwar in Form eines Fotos oder und einer Sprachnachricht. Und ja, nur hat der Tympel 2 Stunden Vorsprung, ist das blöde. Heißt, wir müssen alle zusammenhalten. Ihr da draußen, wir als Tympel Taskforce im Studio, gemeinsam sind wir dann die große Tympel Taskforce. Und ja, ihr da draußen müsst uns helfen, ihn zu finden. Seht ihr ihn vielleicht irgendwo, zum Beispiel auf einer Raststätte, vielleicht ein Kaffeetschall trinken, sich ein bisschen auf, freshen wieder? Na dann geht's hin zu ihm, zeigt's ihm die Rockhorns. Ja, und wenn da das Victory-Zeichen zurückkommt, dann habt ihr unser Fluchtachterl gefunden. Und auf radio88.6.at auf unserer Website, da gibt's natürlich auch wieder die Tympel X-Wette. Was heißt das? Ihr könnt darauf tippen, wann er gefunden wird. Ist es vielleicht schon um 7:30 soweit oder ist es wirklich erst um 5:30 oder ist es, findet man überhaupt? Das ist die große Frage. Eure Wette könnt ihr da abgeben und das bis zum 4. um 7 in der Früh. Dann ist natürlich Schluss mit euren Wetttipps und wir geben für den Sieger, der am nächsten dran ist, natürlich auch was her und zwar eine Kiste Bier oder Wein, die geht auf uns. Also ich würde sagen, es sind eigentlich keine 48 Stunden mehr. Dann wird ganz Österreich zum Suchgebiet. Wir freuen uns sehr drauf und ich habe da jetzt auch so eine passende Nummer, die irgendwie zu dem ganzen Thema passt. Rage Against the Machine, Sleep Now in the Fire.

0: Rage Against the Machine, Sleep Now in the Fire. Und ich habe es vorher schon gesagt, das passt irgendwie ganz gut zu Freitag, zu Temple X, Fluchtachter, die größte Jagd Österreichs. Und jetzt kommt ein Song, ich sage es euch ganz ehrlich, der passt meiner Meinung nach überhaupt nicht zu Freitag, aber gar nicht. Denn sind die Ärzte mit Mach die Augen zu. Nein, Freitag, bitte Augen offen halten. Schönen Abend.
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Mach die Augen zu von den Ärzten, wie gesagt. Das ist nicht das Motto für diesen Freitag, denn da suchen wir den Timpel in ganz Österreich. Timpel X, Fluchtachterl, bitte helft uns. Hier kommt Smash Mouse. Schönen Abend.

0: So, I'm a Believer. Ich glaube, es ist 7:10 und da machen wir natürlich wie gewohnt einen Blick aufs Wetter, ins Nachrichtenstudio und auf die Straßen.
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0: Also gleich 19 Uhr und der Mittwoch, der räumt jetzt wettertechnisch langsam zusammen. Im Süden, ja, da kann es vorher aber nochmal ordentlich rumpeln. Einzelne Schauer und Gewitter sind vor allem in Kärnten und der Steiermark möglich. Danach lockert es auf. Stellenweise bildet sich in der Nacht der Nebel. Im Westen, da geht es meist klar durch die Nacht. Von Oberösterreich bis ins Burgenland werden die Wolken mehr. Vereinzelt kann es auch regnen. Morgen am Donnerstag bleibt es warm, Sonne vor allem im Westen und Süden, weiter östlich mehr Wolken und da gibt es vor allem morgen kräftigen Wind und das morgen bei Tageshöchstwerten von 22 bis knapp 30 Grad. Schauen wir noch auf den Freitag, der ist ja wettertechnisch nicht uninteressant, vor allem in ganz Österreich, denn da sucht man wieder mal den Timpel auf seiner Harley. Und am Freitag gibt es 25 bis 32 Grad, viel Sonne, nur anfangs regional ein paar Wolken. Also ich würde sagen, das ist bestes Harley-Wetter und bestes Suchwetter. Und damit schauen wir zu Martina Steidl, die hat nämlich alles Wichtige aus Österreich und der Welt.
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3: Bildung wird in Österreich weiter stark vererbt. Zwar sind wir alle im selben Bildungssystem, aber je nach sozialem Hintergrund in verschiedenen Bildungswelten, so das Fazit einer IHS-Langzeitstudie. Haben die Eltern studiert, sind meist auch deren Kinder an den Unis zu finden. Haben die Eltern nur einen Pflichtschulabschluss, bleibt es meist auch bei den Kindern dabei. Migrationshintergrund, Wohnort oder Geschlecht spielen bei den Bildungswegen weniger eine Rolle als vielleicht vermutet. Griechenland will seine ersten Rettungskredite aus der Schuldenkrise deutlich früher zurückzahlen als geplant. Die Darlehen in Höhe von 53 Milliarden Euro könnten bis 2029 und damit 2 Jahre früher getilgt sein. Möglich wird das durch eine robuste Wirtschaft und solide Staatsfinanzen. Auf dem Höhepunkt der Finanzkrise von 2009 bis 2018 ist Griechenland noch kurz davor gestanden, aus der Eurozone auszutreten. 5 Monate nach seinem Autounfall im US-Bundesstaat Florida ist Golf-Superstar Tiger Woods seinen Führerschein los. 5 Jahre lang darf er nicht mehr selber Auto fahren. Angeklagt war der 50-Jährige wegen rücksichtslosen Fahrens und weil er einen Alkotest verweigert hat. Woods hat sich schuldig bekannt und damit eine Gefängnisstrafe verhindert.
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3: Kleines Wunder in Graz. Ein 3 Jahre altes Mädchen hat den Sturz aus dem 5. Stock in einem Mehrparteienhaus ohne schwere Verletzungen überlebt. Die 13-jährige Schwester hatte die Kleine am Arm und im Stiegenhaus über das Geländer schauen lassen. Dabei hat sich das Mädchen so weit nach vorne gezogen, dass es hinuntergefallen und in einem Steinbeet gelandet ist. Die Ärzte im Krankenhaus haben nur ein paar Schrammen festgestellt.
0: Puh, da kann man froh sein. Vielen Dank, Martina Steidl. So, und von dem Blick ins Nachrichtenstudio machen wir jetzt auch einen Blick auf die Straßenlage des Landes. Und da schauen wir jetzt nach Salzburg, da hat es nämlich einen Unfall gegeben. Richtung auf der A10 der Tauernautobahn Richtung Salzburg im Tauerntunnel, da hat sich sogar ein Auto überschlagen. Einsatzkräfte, die sind vor Ort. Wie lange das der Ganze dauern wird, ist noch unklar. Die Autos, die da jetzt unterwegs sind, werden vor Zederhausen umgeleitet. Am besten die Dauer der Sperre abwarten. Dann schauen wir nach Wien, da steht er noch immer im Abendverkehr, vor allem auf der Südostangente. In die Richtung Kagran zwischen Inzersdorf und dem Knoten Kaisermühlen verliert er eine Dreiviertelstunde. In der Gegenrichtung Richtung Graz, ja, da kommen 20 Minuten drauf. Wo es geht, gute und sichere Fahrt.
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0: Gleich 19 Uhr am Mittwoch. Der Arbeitstag darf sich jetzt wirklich langsam verputzen, schleichen. Wir kümmern uns jetzt um den, würde ich sagen, besseren Teil des Abends und das natürlich mit jeder Menge guter Musik. Außerdem schauen wir auch gleich ein Stück Richtung Sonntag, Nachmittag, Frühabend, denn da kommt bei uns etwas zurück, das jetzt den ganzen Sommer pausiert hat. Und diesmal habt ihr ziemlich genau bestimmt, was aus den Boxen kommt. 50 Kandidaten stehen fest, aber die Reihenfolge noch nicht. Was dahinter steckt und wo ihr da noch maßgeblich mitentscheiden könnt, gibt's gleich nach Show & Chat. Und hier ist Weezer, Beverly Hills, so rockt das Leben.

0: Show and Chat und die Black Hearts waren das mit quasi mit einer Nummer, das ist unser Sender-Credo. I love Rock'n'Roll. Und der Sommer geht jetzt kalendertechnisch eigentlich schon zu Ende und man kennt das, vieles war da auf Sommerpause. So auch dieses hier.
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0: Oh yeah, das 88.6 Best of kehrt aus der Sommerpause zurück. Und wir haben in letzte Woche, haben wir für unser erstes Best of nach der Sommerpause gemeinsam mit Wien Energie Songs gesucht, also Motivationssongs, Vorschläge von euch für unsere Work-Lauf-Balance. Also Songs, die beim Arbeiten motivieren, noch die restliche Energie rauszuholen, aber auch beim Sport, beim Laufen. Und was soll ich sagen, ihr habt großartige Vorschläge geschickt. Da könnt ihr jetzt maßgeblich mitbestimmen. Das ist ja der USP von unserem 88.6 Best of the Motto Show. Denn da macht's ihr die Musik. Eure Vorschläge und in der Woche darauf, in der Woche, wo wir jetzt sind, da wird gewotet. Also schaut auf unserer Website radio886.at, da könnt ihr noch bis Sonntag für eure Favoriten voten und bestimmen, welcher Song ganz nach oben gehört. Denn diesen Sonntag Rückkehr des 886 Best of und ab 13 Uhr spielt euch die Lü am Sonntag euren Countdown von Platz 50 bis zu dem Song, der euch offenbar am meisten Beine macht. Eure Songs, eure Stimmen, eure Top 50 Sonntag ab 13 Uhr, 88.6 Best of und einen Song, der da nicht fehlen darf, den ihr auch auf der Liste findet zum Voting auf unserer Website, der kommt jetzt und der passt wie die Faust aufs Auge.

So oder so ähnlich wird das bei uns am Sonntagnachmittag bzw. Frühabend klingen beim allerersten Best-of nach der Sommerpause. Ab 13 Uhr geht's los. Die besten Work-Life-Balance-Songs werden da gesucht. Ich sag's euch, das wird ziemlich wild am Sonntag. Apropos wild, da kommt Steppenwolf, Born to be Wild. Schönen Mittwochabend.

Royal Republic aus Schweden mit Tommy Gunn. Ich hoffe, ihr habt einen feinen Mittwochabend mit euren Liebsten oder ganz alleine einen Abend für sich. Ist auch ganz gut, vor allem, wenn man die richtige Musik hat. Und die kommt von uns. Gleich gibt's Avatar und hier gibt's AC/DC. Back in Black. Habt's das fein.

0: Avatar, Don't Go in the Forest. Bevor wir jetzt einen gemeinsamen Blick auf die Straßen des Landes werfen, noch ein wichtiger Hinweis, denn ich hoffe, in 2 Tagen, da werden wir alle gemeinsam einen sehr genauen Blick auf alle Straßen in Österreich haben.
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0: Genau, also am Freitag schauen wir alle genau auf die Straßen und wir machen jetzt einen aktuellen Blick, was sich auf den Straßen des Landes tut. Und da schauen wir zuerst vor allem nach Salzburg, denn da steht immer noch die Ampel auf Rot beim Tauerntunnel. Hat es einen Unfall gegeben, A10 Richtung Salzburg, eben Unfall im Tauerntunnel, hat sein Auto überschlagen. Das Unfallauto, das ist bereits abgeschleppt, jetzt muss noch die Fahrbahn gereinigt werden. Am besten die Dauer der Sperre vor Ort abwarten. Und die Tangente, da hat sich's zum Glück beruhigt. Wo es geht, gute und sichere Fahrt.
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0: Blues mit Starlight. Und Starlight passt in dem Fall jetzt ganz gut, vielleicht eher Neon-Starlight. Überall Las Vegas und mittendrin diese gigantische leuchtende Kugel. Ja, genau dort könnten bald zwei von euch einen ziemlich orgen Abend erleben. Und mit Org meine ich richtig geil, eigentlich unpackbar.
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0: Was heißt nie vergessen? Ich glaube, die Fotos oder die Erinnerungen daran, die würde ich mir auf jeden Fall Gold einrahmen und einen ganz besonderen Platz in meinem Wohnzimmer widmen. Denn unsere 88.6 Rockstar-Reise geht jetzt schon langsam in die heiße Phase. Und für alle, die das letzte Monat vielleicht ein bisschen 88.6 geschwänzt haben in den Ferien und davon jetzt erst hören, ihr habt alle noch die Chance, da mit dabei zu sein. Mittlerweile sind wir aber auch schon in der Spielephase angelangt und da zeigt sich, ja, wer Metallica nicht nur hört, sondern wirklich kennt. Wir rufen euch an und dann gibt es ein paar Fragen und dann müsst ihr zum Beispiel einen Metallica-Song nur an der Bassspur kennen oder nur am Schlagzeug oder sogar mehrere Metallica-Nummern gleichzeitig auseinander dividieren oder nur den legendären Hetfield Ears erkennen. Also man merkt schon, das ist schon für eingefleischte Fans, das kann jetzt nicht jeder. Und wer seine Challenge schafft, der landet bei uns im Lostopf und hat dann die große Chance, ja, da dabei zu sein. Am Ende schicken wir euch dann nämlich einen von euch, Metallica-Fan, plus Begleitung, ja, am Strip nach Las Vegas zur Premiere der neuen Show in der Sphere am 1. Oktober. Es klingt so unfassbar geil. Ach, und das ist fast noch eine Untertreibung. Diese riesige Kugel, komplett eingehüllt in LED und drinnen spielt Metallica. Also, die Spiele laufen, Las Vegas wartet und langsam wird aus der Rockstar-Reise ein ziemlicher Reisestress. Also, seid mit dabei und wie feiert man sowas am besten? Natürlich schon mit einer kleinen Einstimmung, so einen Appetizer darauf. Und den habe ich jetzt für euch, Metallica, Welcome Home. Habt einen feinen Mittwochabend.

Mit Pink Floyd gehen wir jetzt wirklich in den Abend rein. Für mich heißt es langsam 7 Sachen packen und nach Hause gehen. Hat sehr viel Spaß gemacht, den Nachmittag und den frühen Abend mit euch zu verbringen. Ja, für mich heißt es jetzt Tschüss. Ich lasse euch jetzt noch Billy Talent. Danach schauen wir noch auf Wetternachrichten und Verkehr. Billy Talent, Afraid of Heights. Habt einen schönen Abend. Sayonara. 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

0: Lily Talent. Afraid of Heights war das noch. Und jetzt machen wir noch einen gemeinsamen Blick auf die Straßen. 10 vor 8. Nicht nur auf die Straßen, sondern natürlich auch auf die Wetterkarten ins Nachrichtenstudio und dann schauen wir natürlich auch auf die Stadt, auf die Straßen. Kurz vor 20 Uhr, hab schon erwähnt, der Mittwoch verabschiedet sich regional noch mit, naja, ein bisschen Wetterdrama. In Kärnten und der Steiermark können jetzt am Abend noch einzelne Schauer und Gewitter durchziehen. Danach wird es aber ruhiger, im Westen meist klar, Richtung Osten gibt es mehr Wolken und vereinzelt auch ein paar Tropfen. Die Nacht bringt 8 Grad in manchen Alpentälern bis etwa 18 Grad im östlichen Flachland. Morgen wird es zeitweise sonnig und ordentlich windig, vor allem die besten Sonnenkarten haben morgen der Westen und der Süden 22 bis knapp 30 Grad und am Freitag meist sonnig, am Nachmittag heiß und 25 bis 32 Grad. 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Wir schauen ins Nachrichtenstudio. Martina Steidl hat einen Nachrichtenüberblick.
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2: Ab morgen darf kein Fleisch aus Brasilien in die EU importiert werden, obwohl erst vor wenigen Monaten der Mercosur-Pakt vorläufig in Kraft getreten ist. Der Hintergrund: die europäischen Vorgaben für den Einsatz von Antibiotika in der Tierhaltung sind streng. Damit soll verhindert werden, dass Bakterien gegen Antibiotika resistent werden. Brasilien hat bisher aber keine ausreichenden Garantien dafür vorgelegt. Betroffen sind unter anderem Rind- und Geflügelfleisch sowie auch Honig. Bildung wird in Österreich weiter stark vererbt. Zwar sind wir alle im selben Bildungssystem, aber je nach sozialem Hintergrund in verschiedenen Bildungswelten, so das Fazit einer IHS-Langzeitstudie. Haben die Eltern studiert, sind meist auch deren Kinder an den Unis zu finden. Haben die Eltern nur einen Pflichtschulabschluss, bleibt es meist auch bei den Kindern dabei. Migrationshintergrund, Wohnort oder Geschlecht spielen bei den Bildungswegen weniger eine Rolle als vielleicht vermutet. Künstliche Intelligenz verteuert technische Produkte wie Smartphones, Laptops oder Spielekonsolen. Denn Chips werden immer mehr zur Mangelware, weil Hochleistungsrechenzentren die großen Abnehmer geworden sind. Das treibt die Preise für beliebte Elektrogeräte in die Höhe und sorgt auch für weniger Auswahl. Heiß, aber erstaunlich wenige Blitze. Der Sommer war in Österreich der heißeste seit Beginn der Aufzeichnungen. Gleichzeitig hat es so wenige Blitze wie seit 11 Jahren nicht mehr gegeben. Knapp 840.000 hat der Wetterdienst UbiMet gezählt, um 30% weniger als im langjährigen Schnitt. Am häufigsten hat es in der Steiermark, Oberösterreich, Niederösterreich und Kärnten geblitzt.
0: Vielen Dank, Martina, ins Nachrichtenstudio. Wir schauen jetzt noch auf die Straßen. 19.54 Uhr, liebe Grüße in die Autos, und da gibt es gute Nachrichten, vor allem aus Salzburg von der 10er Tauernautbahn. Da gab es Richtung Salzburg einen Unfall im Tauerntunnel. Da ist mittlerweile das Unfallauto schon länger entfernt, aber jetzt ist auch die Fahrbahn gereinigt. Damit die Sperre aufgehoben und die Staus haben sich auch aufgelöst. Wo es geht, gute und sichere Fahrt.
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